0: Gerechtigkeit, Sicherheit und den Schutz von Grundrechten. Bis zu einem möglichen EU-Beitritt dürften jedoch noch viele Jahre und weitere Reformen nötig sein. An vielen Krankenhäusern und Pflegeeinrichtungen in Deutschland wird heute weiter gegen Sparpläne im Gesundheitswesen protestiert. Die Gewerkschaft Verdi hat Beschäftigte in Servicebereichen wie Reinigung, Küche, Logistik und Patiententransport zu Aktionen aufgerufen. Verdi befürchtet, dass geplante Kürzungen zu schlechteren Arbeitsbedingungen und geringerer Bezahlung führen könnten. In einigen Kliniken kann es deshalb vorübergehend zu kleinen Einschränkungen kommen. In Worms wird heute der größte Batteriespeicherpark in Rheinland-Pfalz offiziell in Betrieb genommen. Die Anlage kann nach Angaben der Betreiber bis zu 2000 Haushalte 12 Stunden lang mit Strom versorgen. Der Speicher soll überschüssige Energie aus Wind- und Solaranlagen aufnehmen und bei Bedarf wieder ins Stromnetz einspeisen. Damit soll die Versorgung mit erneuerbaren Energien zuverlässiger werden. In Saarbrücken beginnen heute die nationalen Sommerspiele der Special Olympics. Bis zum 20. Juni treten rund 4.300 Sportler mit geistiger oder mehrfacher Behinderung in 27 Sportarten an. Zum Auftakt gibt es am Abend eine Eröffnungsfeier im Ludwigsparkstadion. Die Special Olympics gelten als größte inklusive Multisportveranstaltung in Deutschland. Und jetzt kompetent und zuverlässig das Wetter. In den kommenden Stunden im Norden und Nordosten wolkig und weitere Schauer. Sonst teils gering bewölkt und meist trocken. Tiefstwerte 13 bis 7 Grad. Der Schlagerradio-Wettertrend. Am Montag im Norden und Nordosten viele Wolken mit einzelnen Schauern. Im Süden und Südwesten dagegen meist sonnig und trocken. Die Höchstwerte liegen zwischen 16 und 25 Grad. 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
2: Ich bin Silke Rech. Das wird der Tag. Im französischen Evian beginnt heute der G7-Gipfel der führenden Industrienationen. Dabei beraten die Staats- und Regierungschefs unter anderem über die Kriege im Iran und in der Ukraine sowie deren Folgen für die Weltwirtschaft. Für Deutschland nimmt Bundeskanzler Merz teil. Besonders im Fokus steht US-Präsident Trump. Beobachter erwarten mit Spannung, wie das Verhältnis zwischen ihm und den anderen G7-Staaten bei den Gesprächen ausfällt. Zum Auftakt sind bilaterale Gespräche und ein gemeinsames Abendessen geplant. Der Gipfel dauert bis Mittwoch. Die EU startet heute die nächsten Beitrittsgespräche mit der Ukraine und Moldau. Nach einer langen Blockade durch Ungarn gilt das als wichtiges Signal an beide Länder. Zum Auftakt geht es unter anderem um Rechtsstaatlichkeit, Sicherheit und den Schutz von Grundrechten. Bis zu einem möglichen EU-Beitritt dürften jedoch noch viele Jahre und weitere Reformen nötig sein. An vielen Krankenhäusern und Pflegeeinrichtungen in Deutschland wird heute weiter gegen Sparpläne im Gesundheitswesen protestiert. Die Gewerkschaft Verdi hat Beschäftigte in Servicebereichen wie Reinigung, Küche, Logistik und Patiententransport zu Aktionen aufgerufen. Verdi befürchtet, dass geplante Kürzungen zu schlechteren Arbeitsbedingungen und geringerer Bezahlung führen könnten. In einigen Kliniken kann es deshalb vorübergehend zu kleinen Einschränkungen kommen. In Worms wird heute der größte Batteriespeicherpark in Rheinland-Pfalz offiziell in Betrieb genommen. Die Anlage kann nach Angaben der Betreiber bis zu 2000 Haushalte 12 Stunden lang mit Strom versorgen. Der Speicher soll überschüssige Energie aus Wind- und Solaranlagen aufnehmen und bei Bedarf wieder ins Stromnetz einspeisen. Damit soll die Versorgung mit erneuerbaren Energien zuverlässiger werden. In Saarbrücken beginnen heute die nationalen Sommerspiele der Special Olympics. Bis zum 20. Juni treten rund 4.300 Sportler mit geistiger oder mehrfacher Behinderung in 27 Sportarten an. Zum Auftakt gibt es am Abend eine Eröffnungsfeier im Ludwigsparkstadion. Die Special Olympics gelten als größte inklusive Multisportveranstaltung in Deutschland. Und jetzt kompetent und zuverlässig das Wetter. In den kommenden Stunden im Norden und Nordosten wolkig und weitere Schauer. Sonst teils gering bewölkt und meist trocken. Tiefstwerte 13 bis 7 Grad. Der Schlagerradio-Wettertrend. Am Montag im Norden und Nordosten viele Wolken mit einzelnen Schauern. Im Süden und Südwesten dagegen meist sonnig und trocken. Die Höchstwerte liegen zwischen 16 und 25 Grad. 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
1: Ich bin Silke Rech. Das wird der Tag. Im französischen Evian beginnt heute der G7-Gipfel der führenden Industrienationen. Dabei beraten die Staats- und Regierungschefs unter anderem über die Kriege im Iran und in der Ukraine sowie deren Folgen für die Weltwirtschaft. Für Deutschland nimmt Bundeskanzler Merz teil. Besonders im Fokus steht US-Präsident Trump. Beobachter erwarten mit Spannung, wie das Verhältnis zwischen ihm und den anderen G7-Staaten bei den Gesprächen ausfällt. Zum Auftakt sind bilaterale Gespräche und ein gemeinsames Abendessen geplant. Der Gipfel dauert bis Mittwoch. Die EU startet heute die nächsten Beitrittsgespräche mit der Ukraine und Moldau. Nach einer langen Blockade durch Ungarn gilt das als wichtiges Signal an beide Länder. Zum Auftakt geht es unter anderem um Rechtsstaatlichkeit, Sicherheit und den Schutz von Grundrechten. Bis zu einem möglichen EU-Beitritt dürften jedoch noch viele Jahre und weitere Reformen nötig sein. An vielen Krankenhäusern und Pflegeeinrichtungen in Deutschland wird heute weiter gegen Sparpläne im Gesundheitswesen protestiert. Die Gewerkschaft Verdi hat Beschäftigte in Servicebereichen wie Reinigung, Küche, Logistik und Patiententransport zu Aktionen aufgerufen. Verdi befürchtet, dass geplante Kürzungen zu schlechteren Arbeitsbedingungen und geringerer Bezahlung führen könnten. In einigen Kliniken kann es deshalb vorübergehend zu kleinen Einschränkungen kommen. In Worms wird heute der größte Batteriespeicherpark in Rheinland-Pfalz offiziell in Betrieb genommen. Die Anlage kann nach Angaben der Betreiber bis zu 2000 Haushalte 12 Stunden lang mit Strom versorgen. Der Speicher soll überschüssige Energie aus Wind- und Solaranlagen aufnehmen und bei Bedarf wieder ins Stromnetz einspeisen. Damit soll die Versorgung mit erneuerbaren Energien zuverlässiger werden. In Saarbrücken beginnen heute die nationalen Sommerspiele der Special Olympics. Bis zum 20. Juni treten rund 4.300 Sportler mit geistiger oder mehrfacher Behinderung in 27 Sportarten an. Zum Auftakt gibt es am Abend eine Eröffnungsfeier im Ludwigsparkstadion. Die Special Olympics gelten als größte inklusive Multisportveranstaltung in Deutschland. Und jetzt kompetent und zuverlässig das Wetter. In den kommenden Stunden im Norden und Nordosten wolkig und weitere Schauer. Sonst teils gering bewölkt und meist trocken. Tiefstwerte 13 bis 7 Grad. Der Schlagerradio-Wettertrend. Am Montag im Norden und Nordosten viele Wolken mit einzelnen Schauern. Im Süden und Südwesten dagegen meist sonnig und trocken. Die Höchstwerte liegen zwischen 16 und 25 Grad. 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
1: Ich bin Silke Rech. Das wird der Tag. Im französischen Evian beginnt heute der G7-Gipfel der führenden Industrienationen. Dabei beraten die Staats- und Regierungschefs unter anderem über die Kriege im Iran und in der Ukraine sowie deren Folgen für die Weltwirtschaft. Für Deutschland nimmt Bundeskanzler Merz teil. Besonders im Fokus steht US-Präsident Trump. Beobachter erwarten mit Spannung, wie das Verhältnis zwischen ihm und den anderen G7-Staaten bei den Gesprächen ausfällt. Zum Auftakt sind bilaterale Gespräche und ein gemeinsames Abendessen geplant. Der Gipfel dauert bis Mittwoch. Die EU startet heute die nächsten Beitrittsgespräche mit der Ukraine und Moldau. Nach einer langen Blockade durch Ungarn gilt das als wichtiges Signal an beide Länder. Zum Auftakt geht es unter anderem um Rechtsstaatlichkeit, Sicherheit und den Schutz von Grundrechten. Bis zu einem möglichen EU-Beitritt dürften jedoch noch viele Jahre und weitere Reformen nötig sein. An vielen Krankenhäusern und Pflegeeinrichtungen in Deutschland wird heute weiter gegen Sparpläne im Gesundheitswesen protestiert. Die Gewerkschaft Verdi hat Beschäftigte in Servicebereichen wie Reinigung, Küche, Logistik und Patiententransport zu Aktionen aufgerufen. Verdi befürchtet, dass geplante Kürzungen zu schlechteren Arbeitsbedingungen und geringerer Bezahlung führen könnten. In einigen Kliniken kann es deshalb vorübergehend zu kleinen Einschränkungen kommen. In Worms wird heute der größte Batteriespeicherpark in Rheinland-Pfalz offiziell in Betrieb genommen. Die Anlage kann nach Angaben der Betreiber bis zu 2000 Haushalte 12 Stunden lang mit Strom versorgen. Der Speicher soll überschüssige Energie aus Wind- und Solaranlagen aufnehmen und bei Bedarf wieder ins Stromnetz einspeisen. Damit soll die Versorgung mit erneuerbaren Energien zuverlässiger werden. In Saarbrücken beginnen heute die nationalen Sommerspiele der Special Olympics. Bis zum 20. Juni treten rund 4.300 Sportler mit geistiger oder mehrfacher Behinderung in 27 Sportarten an. Zum Auftakt gibt es am Abend eine Eröffnungsfeier im Ludwigsparkstadion. Die Special Olympics gelten als größte inklusive Multisportveranstaltung in Deutschland.
2: Jetzt kompetent und zuverlässig das Wetter bei uns in Deutschland. Die Schlagerradio-Wetterreporter melden 9 Grad in Köln-Bonn, 12 Grad in Hamburg und Bremen, 13 Grad in Berlin, 11 Grad in Dresden, 10 Grad in Frankfurt am Main, 11 Grad in Stuttgart, 13 Grad in München, 10 Grad in Erfurt und 11 Grad in Münster. Der Tag bei uns heute startet wechselhaft. Im Laufe des Tages gibt es manchmal etwas Sonnenschein, ansonsten viele Wolken und Regen. Die Tageshöchstwerte liegen bei 16 bis 23 Grad. Der Schlagerradio-Wettertrend. Morgen geht es schon sehr viel heiterer weiter. Da gibt es im Laufe des Tages einen Mix aus Sonne und Wolken und nur noch ein paar Schauer. Ansonsten bleibt es trocken. Die Tageshöchstwerte liegen da bei 16 bis 23 Grad.
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3: Guten Morgen, Norman hat Urlaub, Inka ist da.
2: Guten Morgen, wir starten mit richtig guter Laune in den Montag.
3: Und ein richtig schöner Song von Unheilig und Helene Fischer.

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0: Guten Morgen, es ist Montag, brennendes Herz, Bernhard Brink, hier ist Schlagerradio, hör auf dein Herz mit Inka.
1: Guten Morgen.
0: Norman hat Urlaub und wie war dein Wochenende?
1: Sehr, sehr schön und ich war ein bisschen shoppen, weil ich brauchte auch mal wieder ein paar neue Sachen.
0: Ja, ich war so ein bisschen flanieren, das irgendwie hat mir das in den letzten Tagen, Wochen, Monaten so ein bisschen gefehlt. Ich war wirklich viel auch unterwegs, aber wieder zu Hause, aber so flaniert habe ich schon lange nicht mehr. Hast du was gefunden?
1: Schön. Ja, aber nicht so viel. Ich muss sagen, ich bin da sehr kritisch geworden.
0: Sparsam.
1: Mein Kleiderschrank ist zu voll. Nee, da passt nichts mehr rein.
0: Wie war Ihr Wochenende? WhatsApps rein 08079 89 99.
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0: Münchener Freiheit, Herzschlag ist der Takt. Hier ist Schlagerradio, hör auf dein Herz. Es ist der 15. Juni. Guten Morgen, Inka.
1: Guten Morgen.
0: Norman liegt noch in der Karibik, pennt noch. Ja. Und wir haben viel vor, die heute bei uns in der Show.
1: Natürlich sprechen wir über das Deutschlandspiel gestern, alles passiert ist. Das war spannend. Und es geht aber auch um das Thema Daten heutzutage. Da haben sich mal ein paar Promis ausgetauscht. Da schauen wir auch mal rein, wie gut das denn heutzutage läuft. Und wir sprechen auch noch darüber, dass es jetzt im Flugzeug was richtig Cooles Neues gibt.
0: Oh, was denn?
1: Ein Döner.
0: Oh, ein richtiger Döner. Ja gut, ja. Das klären wir dann heute auf jeden Fall alles auch noch in der Show. Hätte ich jetzt auch Bock drauf um 25 Uhr, auch so einen schönen Döner. Und jetzt, ihr Leute, Jong zusammen mit Beatrice Egli, bist du's oder bist du's nicht?

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1: 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Es ist 5:30, unser Kulthit mit City.
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3: Ich bin Jerome Nussbaum. Mit einem deutlichen 7:1-Sieg ist Deutschland in die Fußball-WM gestartet. Die DFB 11 ließ dem WM-Neuling Curaçao in der zweiten Spielhälfte in Houston keine Chance mehr. Die Tore für Deutschland schossen Metscher, Schlotterbeck, Musiala, Brown, Undaf und zweimal Havertz. Torwart Manuel Neuer sprach danach bei Magenta TV dennoch von einigen Unsicherheiten.
4: Ja, ich glaube, wir hatten den einen oder anderen Ballverlust gehabt, da auch in der Situation zuvor. Das war, glaube ich, ein bisschen unnötig gewesen. Und dann am Ende war es ein abgefälschter Schuss. Da war es schwer für mich, dann darauf zu reagieren noch. Ich glaube, wenn Jodin nicht berührt, habe ich ihn. Das wäre ein easy Ball gewesen für mich. Aber so war es dann nochmal schwer. Aber gerade diese Bälle, die wir dann auch verloren haben, haben ein bisschen dazu geführt, da kleine Unsicherheiten einfach zu haben. Ansonsten hatten wir alles im Griff. Und wie gesagt, die Spielfreude nach vorne war sowieso da.
3: Nach dem 7:1 ist Deutschland Rekordhalter bei den WM-Toren mit insgesamt 239. Rekordweltmeister Brasilien kommt jetzt dahinter mit 238 Treffern. Es gibt eine Absichtserklärung für ein Ende des Iran-Kriegs. Die USA, der Iran und Vermittler Pakistan haben eine Einigung auf ein Rahmenabkommen bestätigt. Laut dem pakistanischen Premierminister Sharif soll das Papier am kommenden Freitag in der Schweiz unterzeichnet werden.
5: Es werde aber im Laufe der Woche noch eine Reihe weiterer Treffen geben, sagte er. US-Präsident Trump erklärte, die Einigung mit dem Iran sei nun vollständig. Nach der Unterzeichnung werde auch die Sperrung der für Öltransporte wichtigen Straße von Hormus aufgehoben, ebenso die Blockade iranischer Häfen durch die Navy. Das iranische Außenministerium bestätigte, dass die Kriegshandlungen beendet werden sollen. Gleichzeitig drängt Teheran jedoch darauf, dass dies auch für die Gefechte im Libanon gelten müsse. Unklar ist, ob sich Israel daran gebunden fühlt. Ulrike Klein, Redaktion.
3: Bundeskanzler Merz hat die Absichtserklärung begrüßt. Er betonte dabei, dass es auch keine weiteren Angriffe gegen Israel und andere Nachbarn in der Region geben dürfe. Das Abkommen könne den Weg zu einer Erholung der Weltwirtschaft und einer Stabilisierung in der Region anbahnen. Gleichzeitig forderte er, das Vereinbarte zielstrebig umzusetzen. Die Straße von Hormuz müsse dauerhaft und uneingeschränkt für die freie Schifffahrt geöffnet werden, so Merz. Vor dem anstehenden G7-Gipfel im französischen Evian haben tausende Menschen im benachbarten Genf protestiert. Etwa 20.000 Teilnehmer wurden laut Polizei am Ende gezählt. Sie prangerten unter anderem die Politik von US-Präsident Trump an, aber auch die der anderen Staats- und Regierungschefs. Nach mehreren Zwischenfällen ordnete die Polizei die Auflösung der Demonstration an. In der Genfer Innenstadt war es zu Zusammenstößen gekommen, Scheiben wurden eingeschlagen und ein Auto angezündet.
6: Jetzt kompetent und zuverlässig das Wetter bei uns in der Region. Der Tag heute startet wechselhaft. Im Laufe des Tages gibt es einen Mix aus Sonne und Wolken. In einzelnen Regionen kann aber auch mal eine Schauer runterkommen und es gibt auch vereinzelt Gewitter. Die Tageshöchstwerte liegen bei 16 bis 25 Grad.
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0: Dating 2026, wie das so läuft, darüber haben sich jetzt Moderatorin Charlotte Würdig, die Ex von Rapper Sido, und Sandy Meyer-Wölden, die Ex von Oliver Pocher, geäußert. Und da ging es richtig zur Sache.
1: Ich weiß von vornherein, ob es fürs Lacken ist oder ob es vielleicht noch eine zweite Hauptspeise geben könnte. Ich sehe den Typen und weiß ganz genau.
2: Darf er was sagen oder siehst du ihn nur? Darf er sprechen oder ist es so?
1: Also warte,
2: ab ins Bett mit dir und dann tschüss.
1: Es ist ja auch nicht so, dass ich jetzt permanent was fürs Lacken hätte, beim besten Willen nicht.
2: Why not?
1: Weil ich komme nicht dazu. Ich weiß nicht,
2: du
1: wann...
2: Ich komme
1: im wahrsten Sinne des Wortes nicht.
3: Falls Sie sich fragen, was bedeutet fürs Lagen, das bedeutet Liebe machen zu zweit.
0: Das haben wir, glaube ich, verstanden.
3: Ja, also Dating 2026, ich glaube, es wird auch immer schwieriger.
0: Ja, man könnte ja meinen, Dating-Apps sind sehr erfolgreich, aber ich höre ja immer mal wieder, dass die Leute sich alle im wahren Leben kennenlernen.
3: Ja, ich habe tatsächlich 4 Apps oder so auf meinem Handy, aber kennengelernt habe ich darüber noch niemanden.
0: Ja, siehst du mal, der Erfolg kam dann doch im wahren Leben, ne?
3: Wie daten Sie denn heutzutage? Noch über die ganzen Apps, die es so gibt? Oder vielleicht auf Arbeit, WhatsApps rein, 08079 89 99.

0: Willst du bei mir bleiben? Klee, ich mag den Song sehr. Schönen guten Morgen. Hier ist Schlagerradio. Hör auf dein Herz mit Inka.
1: Guten Morgen.
0: Norman hat Urlaub und ich freue mich, dass Sie mit uns gemeinsam aufstehen und wir gemeinsam in die neue Woche starten.
1: Das Wetter bei uns heute in Deutschland ist ein Mix aus Sonne, Wolken und Regen bei Höchstwerten um die 16 bis 25 Grad.
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3: Check, one, check, du, was liegt heute an, Kollege Olo?
4: Guten Morgen, Captain. Oh, Deutschland hat das WM-Auftaktspiel gewonnen.
3: Ja, toll, nix mitbekommen.
4: Haben Sie das Spiel nicht verfolgt?
3: Ja, doch, eigentlich schon, aber immer wenn ich vom Kühlschrank zurückkam, war bei denen gerade Trinkpause. Achtung, Cabin Crew, Fräulein Schieber, bitte ins Cockpit.
5: Ja, Captain.
3: Alles gut bei Ihnen da hinten?
5: Ja, darf's heute mal eine schöne Marmelade sein?
3: Oh, in welchem Marmeladen haben Sie die denn gekauft?
5: Im Airport Center, leckere Erdbeermarmelade.
3: Das klingt erdbärmlich. Es darf nämlich gar nicht Marmelade heißen, sondern Konfitüre, wenn es um Erdbeeren geht.
5: Seit gestern nicht mehr, Chef. Die EU hat doch die Regel gekippt, wonach nur Zitrusfrüchte als Marmelade verarbeitet und benannt werden dürfen.
3: Mhm. Oh, Cédric-Konfitüre, wie der Franzose sagt, nicht?
5: Ja, die alte Regelung kommt auch noch von den Briten, weil es da nur zum Beispiel Orangenmarmelade gibt. Aber die Briten sind ja auch nicht mehr in der EU. Edge.
3: Und die wittern jetzt ein Komplott.
5: Also wollen Sie nun ein frisches Brötchen mit Marmelade?
3: Ja, gerne.
5: Erdbeer oder Aprikose?
3: Nuss-Nougat, bitte.
5: Entschuldigung, hat diese Maschine ein geeignetes Marmeladekabel?
3: Nein. So, Land am Flug, Otter Tower meldet, eine Cargomaschine überholt uns gleich mit fast 1235 km/h.
5: Oh.
3: Ja, die transportieren ein Machtgläser.
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0: Kurz vor sechs, einen schönen guten Morgen. Hier ist Schlagerradio, hör auf dein Herz. Inka ist da.
1: Guten Morgen.
0: Norman hat Urlaub.
1: Daten im Jahr 2026, wie läuft das eigentlich? Darüber sprechen wir um 6.10 Uhr.
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3: Ich bin Jerome Nussbaum. Mit einem deutlichen 7:1-Sieg ist Deutschland in die Fußball-WM gestartet. Die DFB 11 ließ dem WM-Neuling Curaçao in der zweiten Spielhälfte in Houston keine Chance mehr. Die Tore für Deutschland schossen Metscher, Schlotterbeck, Musiala, Brown, Undaf und zweimal Havertz. Torwart Manuel Neuer sprach danach bei Magenta TV dennoch von einigen Unsicherheiten.
4: Ja, ich glaube, wir hatten den einen oder anderen Ballverlust gehabt, da auch in der Situation zuvor. Das war, glaube ich, ein bisschen unnötig gewesen und dann am Ende war es ein abgefälschter Schuss. Da war es schwer für mich, dann darauf zu reagieren noch. Ich glaube, wenn Jodin nicht berührt, habe ich ihn. Das wäre ein easy Ball gewesen für mich, aber so war es dann nochmal schwer. Aber gerade diese Bälle, die wir dann auch verloren haben, haben ein bisschen dazu geführt, da kleine Unsicherheiten einfach zu haben. Ansonsten hatten wir alles im Griff und wie gesagt, die Spielfreude nach vorne war sowieso da.
3: Nach dem 7:1 ist Deutschland Rekordhalter bei den WM-Toren mit insgesamt 239. Rekordweltmeister Brasilien kommt jetzt dahinter mit 238 Treffern. Es gibt eine Absichtserklärung für ein Ende des Iran-Kriegs. Die USA, der Iran und Vermittler Pakistan haben eine Einigung auf ein Rahmenabkommen bestätigt. Laut dem pakistanischen Premierminister Sharif soll das Papier am kommenden Freitag in der Schweiz unterzeichnet werden.
5: Es werde aber im Laufe der Woche noch eine Reihe weiterer Treffen geben, sagte er. US-Präsident Trump erklärte, die Einigung mit dem Iran sei nun vollständig. Nach der Unterzeichnung werde auch die Sperrung der für Öltransporte wichtigen Straße von Hormus aufgehoben, ebenso die Blockade iranischer Häfen durch die Navy. Das iranische Außenministerium bestätigte, dass die Kriegshandlungen beendet werden sollen. Gleichzeitig drängt Teheran jedoch darauf, dass dies auch für die Gefechte im Libanon gelten müsse. Ulrike Klein, Redaktion.
3: Bundeskanzler Merz hat die Absichtserklärung begrüßt. Er betonte dabei, dass es auch keine weiteren Angriffe gegen Israel und andere Nachbarn in der Region geben dürfe. Das Abkommen könne den Weg zu einer Erholung der Weltwirtschaft und einer Stabilisierung in der Region anbahnen. Gleichzeitig forderte er, das Vereinbarte zielstrebig umzusetzen. Die Straße von Hormuz müsse dauerhaft und uneingeschränkt für die freie Schifffahrt geöffnet werden, so Merz. Vor dem anstehenden G7-Gipfel im französischen Evian haben tausende Menschen im benachbarten Genf protestiert. Etwa 20.000 Teilnehmer wurden laut Polizei am Ende gezählt. Sie prangerten unter anderem die Politik von US-Präsident Trump an, aber auch die der anderen Staats- und Regierungschefs. Nach mehreren Zwischenfällen ordnete die Polizei die Auflösung der Demonstration an. In der Genfer Innenstadt war es zu Zusammenstößen gekommen, Scheiben wurden eingeschlagen und ein Auto angezündet.
0: Jetzt kompetent und zuverlässig das Wetter bei uns in Deutschland. Die Schlagerradio-Wetterreporter melden 9 Grad in Köln-Bonn, 12 Grad in Hamburg und Bremen, 13 Grad in Berlin, 11 Grad in Dresden, 10 Grad in Frankfurt am Main, 11 Grad in Stuttgart, 13 Grad in München, 10 Grad in Erfurt und 11 Grad in Münster. Der Tag bei uns heute startet wechselhaft. Im Laufe des Tages gibt es manchmal etwas Sonnenschein, ansonsten viele Wolken und Regen. Die Tageshöchstwerte liegen bei 16 bis 23 Grad. Der Schlagerradio-Wettertrend. Morgen geht es schon sehr viel heiterer weiter. Da gibt es im Laufe des Tages einen Mix aus Sonne und Wolken und nur noch ein paar Schauer. Ansonsten bleibt es trocken. Die Tageshöchstwerte liegen da bei 16 bis 23 Grad.
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0: Moin, Norman liegt im Urlaub. Die Jenny ist da, Inka ist da.
1: Guten Morgen, wir starten mit positiver Energie in den Montag.

0: 6.10 Uhr, schönen guten Morgen. Inka ist da.
1: Guten Morgen.
0: Der Norman hat Urlaub, die Jenny ist da, das war Ross Anthony, wir sind eins.
1: Ja, und bei immer wieder sonntags war gestern wieder einiges los. Dennis Wilms war zum Beispiel da, Anni Perker und auch Fantasy. Und die wurden mal im Kinderinterview in die Mangel genommen.
2: Was passiert denn jetzt?
3: Wir haben jetzt ganz viele Fragen für euch vorbereitet.
4: Ihr könnt gespannt sein.
5: Das bin ich auch.
4: Ja. Freddy, wie viele Enkel hast
5: du? Oh, du weißt, dass ich Enkelkinder habe, ja? Sieht man mir das schon an? Sechs.
4: Das sind ja viele.
3: Boah, wenn du schon sechs Enkel hast, dann bist du ja auch schon ein bisschen alt.
5: Bin ich schon. Ja.
0: Stefan Moss, der hat auch mal ein ungewöhnlicheres Ritual verraten, denn vor jeder Ausgabe von Immer wieder sonntags legt er seine Moderationskarten unter seinen Kopfkissen. Klingt nach Abergläube, soll ihm aber Sicherheit geben, aber die muss er ja sowieso bald abgeben.
1: Ja, leider.

0: 6.17 Uhr, wunderschönen guten Morgen. Hier ist Schlagerradio, hör auf dein Herz mit ganz viel Amore von Pietro Basile. Die Inka ist da.
1: Guten Morgen.
0: Der Norman hat immer noch Urlaub. Die letzte Woche hier zusammen, Frauenpower, die Jenny ist da.
1: Na, das war ja wohl gestern mal ein WM-Start nach Mars.
0: Das war so crazy.
1: Deutschland hat gegen Curaçao 7:1 gewonnen und damit ja wirklich mal gezeigt, dass sie richtig Lust haben zu gewinnen. Ja, und auf der Tribüne waren auch viele ehemalige DFB-Spieler und auch Thomas Müller hat sich richtig gefreut.
0: Thomas Müller jubelt auf der Tribüne und auch in der ganzen Welt kriegen wir Deutschen Schlagzeilen. Zum Beispiel die New York Times schreibt, Deutschland im siebten Himmel nach großem Sieg gegen Curaçao. Ja, das ist ja auch wirklich crazy, denn wir haben 2014 7:1 ja gewonnen gegen Brasilien, damals die Weltmeisterschaft. Vielleicht ist das ja alles ein gutes Zeichen und ich glaube, so kann es am Samstag dann gegen die Elfenbeinküste weitergehen.
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0: Guten Morgen, Deutschland.
1: Jürgen Drews, wir haben es kurz vor 7:30.
2: Seinen Hit hat er vor kurzem noch mit Heidi Klum gesungen. Ein Bett im Kornfeld jetzt.

0: 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Heute ist Montag. Es ist 6.30 Uhr.
1: Im Nahen Osten bahnt sich nun offenbar doch ein Ende des Iran-Kriegs an. Die USA und auch der Iran haben bestätigt, dass es eine Einigung auf eine Absichtserklärung gibt. Wie sieht die denn aus, Jerome, in den Schlagerradio-Nachrichten?
2: Laut dem Vermittlerland Pakistan soll es zwar noch eine Reihe weiterer Treffen diese Woche geben, aber am Freitag soll das Papier in der Schweiz unterzeichnet werden, kündigte der pakistanische Premierminister Sharif an. US-Präsident Trump erklärte, nach der Unterzeichnung werde auch die Sperrung der für Öltransporte wichtigen Straße von Hormuz aufgehoben, ebenso die Blockade iranischer Häfen durch die US-Marine. Das iranische Außenministerium bestätigte, dass die Kriegshandlungen beendet werden sollen. Gleichzeitig drängt Teheran jedoch darauf, dass dies auch für die Gefechte im Libanon gelten müsse. Unklar ist, ob sich Israel daran gebunden fühlt. Dagegen gehen die russischen Angriffe auf die Ukraine weiter. In Kiew ist dabei die Hauptkirche des als UNESCO-Weltkulturerbe eingestuften Höhlenklosters in Brand geraten. Die Kirche ist ein Wahrzeichen der ukrainischen Hauptstadt. In Kharkiv wurden nach ukrainischen Angaben 5 Menschen getötet.
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2: Bei der Luftfahrtmesse ILA sind dieses Jahr rund 110.000 Besucher am Flughafen Berlin-Brandenburg gezählt worden. Die Veranstalter sprechen von einem deutlichen Besucherzuwachs im Vergleich zur letzten ILA vor 2 Jahren. Da waren es noch 95.000. Die Füchse Berlin haben das Finale der Handball-Champions League verloren. Sie unterlagen Rekordsieger Barcelona im Endspiel in Köln mit 34-37.
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2: Mit einem deutlichen 7-1-Sieg ist Deutschland in die Fußball-WM gestartet. Die DFB-11 ließ dem WM-Neuling Curaçao in der zweiten Spielhälfte in Houston keine Chance mehr. Die Tore für Deutschland schossen Metscher, Schlotterbeck, Musiala, Brown, Undaf und 2x Havertz. Nach dem 7-1 ist Deutschland Rekordhalter bei den WM-Toren mit insgesamt 239. Noch die anderen Ergebnisse: Niederlande-Japan 2-2, Elfenbeinküste-Ecuador 1-0 und Schweden besiegte Tunesien 5-1.
1: Jetzt kompetent und zuverlässig das Wetter bei uns in der Region. Der Tag heute startet wechselhaft. Im Laufe des Tages gibt es einen Mix aus Sonne und Wolken. In einzelnen Regionen kann aber auch mal eine Schauer runterkommen und es gibt auch vereinzelt Gewitter. Die Tageshöchstwerte liegen bei 16 bis 25 Grad.
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0: daten im Jahr 2026. Man kann auf eine Dating-App gehen oder vielleicht denjenigen auch einfach im Supermarkt treffen.
1: Ja, gibt ja mittlerweile auch Einkaufskörbe, die beschreiben, hey, ich bin Single. Das ist nämlich dieser rosa Einkaufskorb, wenn sie mal irgendwo im Supermarkt unterwegs sind.
0: Noch nie von gehört.
1: Den ganz normalen. Doch, ich finde es ja eigentlich ganz spannend, weil dann kannst du gleich mal gucken, was dein zukünftiger Partner so ist.
0: Ja, stimmt.
1: Ob er Vegetarier ist oder nicht. Aber daten ist einfach schwierig geworden. Jeder ist ersetzbar. Jeder will immer noch mehr und was Besseres und was Schöneres.
0: Aber sind daran nicht vielleicht sogar die Dating-Apps schuld, dass man so sagen kann, ich kann immer da reingehen und suchen?
1: Kann auch sein, ja. Aber es gibt natürlich auch wirklich Menschen, die mittlerweile verheiratet sind und sich bei Tinder und so kennengelernt haben.
0: Da kenne ich sogar welche.
1: Aber ich bin eher ein Freund davon, sich im echten Leben zu begegnen, weil ich finde das auch immer so krampfig.
0: Das ist romantischer, ne, im wahren Leben.
1: Ja, weil du triffst dich irgendwie dann und musst dir deine ganze Geschichte
0: genau,
1: erzählen.
0: Genau, wie ein Vorstellungsgespräch.
1: Und, oh, das ist voll nervig.
0: Ja.
1: Wie ist das bei Ihnen mit dem Daten? Sind Sie gerade in Love oder sind Sie vergeben oder sind auf der Suche? Was machen Sie? Gehen Sie auf Dating-Apps oder vielleicht in den Supermarkt? WhatsApps rein 08000 79 89 99.
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0: Da starten wir doch schon wieder gleich mit ganz viel Energie in diesen Montag, in diese Woche rein. Matthias Reim und Michelle Idiot. Hier ist Schlagerradio, hör auf dein Herz. Heute der 15. Juni. Schön, dass Sie mit uns gemeinsam aufstehen. Die Inka ist da.
1: Guten Morgen.
0: Der Norman hat noch Urlaub, dafür ist die Jenny da.
1: Das Wetter bei uns heute in Deutschland ist ein Mix aus Sonne, Wolken und Regen bei Höchstwerten um die 16 bis 25 Grad.
0: Und jetzt wieder Zeit für die ersten Hörer des Tages.
1: Ja, und Deutschland hat gestern gegen Curaçao 7:1 gewonnen, also Wahnsinn.
0: Was ein Spiel, das war ja wohl der absolute Knaller.
1: Auf jeden Fall, ein richtig guter Start, würde ich sagen. Und wir haben Sie gefragt, ja, wie haben Sie denn dieses Spiel wahrgenommen?
0: Die Manuela hat sich an der 08079 bei uns gemeldet.
2: Also, ich habe es sporadisch geguckt.
0: Oh.
2: Und und das Ergebnis ist natürlich super, mhm, weil ich habe auf Sieg für Deutschland getippt. Ja, und bin sehr zufrieden. Und dann werde ich mal sehen, das nächste Deutschlandspiel werde ich mir wahrscheinlich anschauen.
0: Und Daniel hat sich auch bei uns gemeldet und der hat eine ganz klare Meinung zu der Geschichte.
3: Ich glaube, wir haben heute den neuen Weltmeister gesehen. Wahnsinn.
0: Wir haben den neuen Weltmeister gesehen.
1: Ich glaube, die Leute sind jetzt wirklich alle richtig motiviert und da kann schon einiges noch kommen, würde ich sagen.
0: Wie geht's weiter für unsere DFB? Samstag treffen wir gegen Elfenbeinküste. Wie ist da Ihre Einschätzung? Ein 8:1 vielleicht? What?

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0: Kurz vor sieben, schönen guten Morgen, schön, dass Sie mit uns aufstehen. Hier ist Schlagerradio, hör auf dein Herz mit Jenny und Inka.
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7: Ich bin Jerome Nussbaum. Mit einem deutlichen 7:1 Sieg ist Deutschland in die Fußball-WM gestartet. Die DFB 11 ließ dem WM-Neuling Curaçao in der zweiten Spielhälfte in Houston keine Chance mehr. Die Tore für Deutschland schossen Metscher, Schlotterbeck, Musiala, Brown, Undaf und zweimal Havertz. Torwart Manuel Neuer sprach danach bei Magenta TV dennoch von einigen Unsicherheiten.
8: Ja, ich glaube, wir hatten den einen oder anderen Ballverlust gehabt, da auch in der Situation zuvor. Das war, glaube ich, ein bisschen unnötig gewesen. Und dann am Ende war es ein abgefälschter Schuss. Da war es schwer für mich, dann darauf zu reagieren noch. Ich glaube, wenn Jodin nicht berührt, habe ich ihn. Das wäre ein easy Ball gewesen für mich. Aber so war es dann nochmal schwer. Aber gerade diese Bälle, die wir dann auch verloren haben, haben ein bisschen dazu geführt, da kleine Unsicherheiten einfach zu haben. Ansonsten hatten wir alles im Griff. Und wie gesagt, die Spielfreude nach vorne war sowieso da.
7: Nach dem 7:1 ist Deutschland Rekordhalter bei den WM-Toren mit insgesamt 239. Rekordweltmeister Brasilien kommt jetzt dahinter mit 238 Treffern. Es gibt eine Absichtserklärung für ein Ende des Iran-Kriegs. Die USA, der Iran und Vermittler Pakistan haben eine Einigung auf ein Rahmenabkommen bestätigt. Laut dem pakistanischen Premierminister Sharif soll das Papier am kommenden Freitag in der Schweiz unterzeichnet werden.
9: Es werde aber im Laufe der Woche noch eine Reihe weiterer Treffen geben, sagte er. US-Präsident Trump erklärte, die Einigung mit dem Iran sei nun vollständig. Nach der Unterzeichnung werde auch die Sperrung der für Öltransporte wichtigen Straße von Hormus aufgehoben, ebenso die Blockade iranischer Häfen durch die Navy. Das iranische Außenministerium bestätigte, dass die Kriegshandlungen beendet werden sollen. Gleichzeitig drängt Teheran jedoch darauf, dass dies auch für die Gefechte im Libanon gelten müsse. Ulrike Klein, Redaktion.
7: Bundeskanzler Merz hat die Absichtserklärung begrüßt. Er betonte dabei, dass es auch keine weiteren Angriffe gegen Israel und andere Nachbarn in der Region geben dürfe. Das Abkommen könne den Weg zu einer Erholung der Weltwirtschaft und einer Stabilisierung in der Region anbahnen. Gleichzeitig forderte er, das Vereinbarte zielstrebig umzusetzen. Die Straße von Hormuz müsse dauerhaft und uneingeschränkt für die freie Schifffahrt geöffnet werden, so Merz. Vor dem anstehenden G7-Gipfel im französischen Evian haben tausende Menschen im benachbarten Genf protestiert. Etwa 20.000 Teilnehmer wurden laut Polizei am Ende gezählt. Sie prangerten unter anderem die Politik von US-Präsident Trump an, aber auch die der anderen Staats- und Regierungschefs. Nach mehreren Zwischenfällen ordnete die Polizei die Auflösung der Demonstration an. In der Genfer Innenstadt war es zu Zusammenstößen gekommen, Scheiben wurden eingeschlagen und ein Auto angezündet.
0: Jetzt kompetent und zuverlässig das Wetter bei uns in Deutschland. Die Schlagerradio-Wetterreporter melden 9 Grad in Köln-Bonn, 12 Grad in Hamburg und Bremen, 13 Grad in Berlin, 11 Grad in Dresden, 10 Grad in Frankfurt am Main, 11 Grad in Stuttgart, 13 Grad in München, 10 Grad in Erfurt und 11 Grad in Münster. Der Tag bei uns heute startet wechselhaft. Im Laufe des Tages gibt es manchmal etwas Sonnenschein, ansonsten viele Wolken und Regen. Die Tageshöchstwerte liegen bei 16 bis 23 Grad. Der Schlagerradio-Wettertrend. Morgen geht es schon sehr viel heiterer weiter. Da gibt es im Laufe des Tages einen Mix aus Sonne und Wolken und nur noch ein paar Schauer. Ansonsten bleibt es trocken. Die Tageshöchstwerte liegen da bei 16 bis 23 Grad.
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0: Nein, ich bin nicht Norman Streche, ich bin Jenny. Inka ist da.
1: Guten Morgen, entspannt zur Arbeit fahren.
0: Jetzt Howard Carpendale.

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2: Gott aber ist treu. Er wird dir Mut und Kraft geben und dich stärken und vor allem Bösen bewahren. Aus dem zweiten Brief der Thessaloniker, Kapitel 3, Vers 3.

0: 7.10 Uhr haben wir es mit Beatrice Egli im neuen Musikmix. Hier ist Schlagerradio, hör auf dein Herz mit Alibi. Guten Morgen, schön, dass Sie mit uns gemeinsam aufstehen. Mit der lieben Inka.
1: Guten Morgen.
0: Der Norman liegt noch in der Karibik, hat Urlaub, gönnen wir ihm natürlich. Dafür ist die Jenny da.
1: Boah, jetzt so ein Döner am Morgen oder für mich die vegetarische Variante des Wöhner. Wäre doch irgendwie was, oder?
0: Ja, da hätte ich auch Bock drauf. Wie isst du deinen Döner?
1: Eigentlich mit allem. Ein bisschen scharf. Und vor allem viel Soße, sage ich immer.
0: Ich immer weniger Fleisch, viel Salat und nur ganz, ganz wenig Soße. Ich mag das tatsächlich
1: mag ich ja gar nicht.
0: Beim Döner gar nicht, dass das, wenn das so schwimmt. Und das Brot, das muss knusprig sein.
1: Und muss bei dir Knoblauch oder ohne Knoblauch?
0: Knobi, na klar.
1: Ja, dann wärst du vielleicht beim Flug, wenn du das nächste Mal reist, enttäuscht. Denn da gibt es jetzt sogar über den Wolken Döner, aber man darf ihn nicht mit Knoblauch bestellen,
0: ja,
1: wegen
0: klar.
1: der Gäste daneben.
0: Ja klar, weil die Gäste daneben dann ganz schnell auf Toilette gehen und das nicht mehr aushalten können.
1: Genau, aber lustig eigentlich, ne? Ist jetzt was ganz Neues.
0: Ja, Döner über den Wolken, was halten Sie davon? Würden Sie den bestellen? Nun frage ich mich dann, das ist ja denn alles nicht so frisch und nicht so...
1: Nee, Döner, der wird bestimmt wieder so eingeschweißt oder
0: ja,
1: sowas. Der muss schon so richtig schön gemacht werden, man will ja zuschauen.
0: Mittlerweile gibt es den Döner ja auch im Supermarkt in so einer Verpackung.
1: Ja,
0: ich hole mir den klassischen Döner irgendwo an so einem Späti da irgendwo an der Straße.

0: Sie vergaß zu verzeihen. Das ist Christian Leis an diesem Montagmorgen. Schön, dass Sie dabei sind. Schön, dass Sie schon wach sind. Hier ist Schlagerradio. Hör auf dein Herz mit Inka.
1: Guten Morgen.
0: Norman hat Urlaub.
1: Das Wetter bei uns heute in Deutschland ist ein Mix aus Sonne, Wolken und Regen bei Höchstwerten um die 16 bis 25 Grad.
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3: Check, one, check, du, was liegt heute an, Kollege Olo?
4: Guten Morgen, Captain. Oh, Deutschland hat das WM-Auftaktspiel gewonnen.
3: Ja, toll, nix mitbekommen.
4: Haben Sie das Spiel nicht verfolgt?
3: Ja, doch, eigentlich schon, aber immer wenn ich vom Kühlschrank zurückkam, war bei denen gerade Trinkpause. Achtung, Cabin Crew, Fräulein Schieber, bitte ins Cockpit.
5: Ja, Captain.
3: Alles gut bei Ihnen da hinten?
5: Ja, darf's heute mal eine schöne Marmelade sein?
3: Oh, in welchem Marmeladen haben Sie die denn gekauft?
5: Im Airport Center, leckere Erdbeermarmelade.
3: Das klingt erdbärmlich. Es darf nämlich gar nicht Marmelade heißen, sondern Konfitüre, wenn es um Erdbeeren geht.
5: Seit gestern nicht mehr, Chef. Die EU hat doch die Regel gekippt, wonach nur Zitrusfrüchte als Marmelade verarbeitet und benannt werden dürfen.
3: Mhm. Oh, Cédric-Konfitüre, wie der Franzose sagt, nicht?
5: Ja, die alte Regelung kommt auch noch von den Briten, weil es da nur zum Beispiel Orangenmarmelade gibt. Aber die Briten sind ja auch nicht mehr in der EU. Edge.
3: Und die wittern jetzt ein Komplott.
5: Also wollen sie nun ein frisches Brötchen mit Marmelade?
3: Ja, gerne.
5: Erdbeer oder Aprikose?
3: Nuss-Nougat, bitte.
5: Entschuldigung, hat diese Maschine ein geeignetes Marmeladekabel?
3: Nein. So, Land am Flug, Otter Tower meldet, eine Cargomaschine überholt uns gleich mit fast 1235 km/h.
5: Oh.
3: Ja, die transportieren ein Machtgläser.
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1: Kurz vor halb acht, unser Kulttipp mit Udo Jürgens.
2: Der Tom und Jerry Hit, vielen Dank für die Blumen.

Wollen wir das ab nächsten Ersten mal probieren? Vielen Dank für die Blumen. Vielen Dank, wie lieb von dir.

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4: Im Nahen Osten bahnt sich nun offenbar doch ein Ende des Iran-Kriegs an. Die USA und auch der Iran haben bestätigt, dass es eine Einigung auf eine Absichtserklärung gibt. Wie sieht die denn aus, Jerome, in den Schlagerradio-Nachrichten?
5: Laut dem Vermittlerland Pakistan soll es zwar noch eine Reihe weiterer Treffen diese Woche geben, aber am Freitag soll das Papier in der Schweiz unterzeichnet werden, kündigte der pakistanische Premierminister Sharif an. US-Präsident Trump erklärte, nach der Unterzeichnung werde auch die Sperrung der für Öltransporte wichtigen Straße von Hormuz aufgehoben, ebenso die Blockade iranischer Häfen durch die US-Marine. Das iranische Außenministerium bestätigte, dass die Kriegshandlungen beendet werden sollen. Gleichzeitig drängt Teheran jedoch darauf, dass dies auch für die Gefechte im Libanon gelten müsse. Unklar ist, ob sich Israel daran gebunden fühlt. Dagegen gehen die russischen Angriffe auf die Ukraine weiter. In Kiew ist dabei die Hauptkirche des als UNESCO-Weltkulturerbe eingestuften Höhlenklosters in Brand geraten. Die Kirche ist ein Wahrzeichen der ukrainischen Hauptstadt. In Kharkiv wurden nach ukrainischen Angaben 5 Menschen getötet.
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5: Bei der Luftfahrtmesse ILA sind dieses Jahr rund 110.000 Besucher am Flughafen Berlin-Brandenburg gezählt worden. Die Veranstalter sprechen von einem deutlichen Besucherzuwachs im Vergleich zur letzten ILA vor 2 Jahren. Da waren es noch 95.000. Die Füchse Berlin haben das Finale der Handball-Champions League verloren. Sie unterlagen Rekordsieger Barcelona im Endspiel in Köln mit 34:37.
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5: Zum Start in die Fußball-WM hat Deutschland einen Kantersieg hingelegt. 7:1 stand es am Ende gegen den Karibikstaat Curaçao. Die Tore in Houston, Texas schossen zweimal Havertz, darunter ein Elfmeter. Außerdem Metscher, Schlotterbeck, Undav, Musiala und Brown. Damit geht die deutsche Nationalmannschaft gestärkt ins nächste Spiel am Samstagabend gegen die Elfenbeinküste. Die konnte sich zum Auftakt in der Nacht mit 1:0 gegen Ecuador durchsetzen. Die anderen Ergebnisse, die Niederlande und Japan kamen auf ein 2:2 und Schweden besiegte Tunesien mit 5:1.
4: Jetzt kompetent und zuverlässig das Wetter bei uns in der Region. Der Tag heute startet wechselhaft. Im Laufe des Tages gibt es einen Mix aus Sonne und Wolken. In einzelnen Regionen kann aber auch mal eine Schauer runterkommen und es gibt auch vereinzelt Gewitter. Die Tageshöchstwerte liegen bei 16 bis 25 Grad.
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0: 7.41 Uhr mit Roland Kaiser südlich von mir. Hier ist Schlagerradio, hör auf dein Herz. Guten Morgen mit Inka.
1: Guten Morgen.
0: Und Jenny, der Norman hat Urlaub.
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1: Guten Morgen, Maria ist bei uns. Hallo.
3: Ja, guten Morgen.
1: Na, wie war dein Wochenende?
3: Ja, sehr schön.
0: Was hast du gemacht?
3: Ich war im Garten bei meiner Familie. Ja,
0: so ein bisschen entspannt.
3: Genau, Entspannung. Schön.
0: Hast du das Deutschlandspiel geguckt?
3: Nee, das habe ich verpasst.
0: Ah, nicht so schlimm, nicht so schlimm.
1: Alle Infos gibt es ja immer bei uns hier, ne?
0: Genau.
1: Zum Deutschlandspiel.
0: Mein Lieber, es geht jetzt um 1.000 Euro im ABC Morgenquiz. Du beantwortest uns 10 Fragen in 30 Sekunden, immer mit dem gleichen Anfangsbuchstaben, ja?
3: Ja, alles klar.
1: Und heute geht es um den Buchstaben K.
3: K, okay.
1: Bist du bereit?
3: Ja, ich bin bereit.
1: Eine Stadt außerhalb von Deutschland.
3: Kapstadt.
0: Mädchenname.
3: Carla.
1: Ein Tier.
3: Kamel.
0: Körperteil.
3: Kopf.
1: Musikinstrument.
3: Klavier.
0: Artikel aus dem Supermarkt.
3: Kekse.
1: Ja, Wort endet auf Ung? Okay.
0: Oh, meine Güte,
1: war's gut. War's
0: aber echt gut, ja.
1: 6 von 10 sind's geworden. Herzlichen Glückwunsch, das war super. Aber du, nicht ganz 1.000 Euro, aber du gehst nicht leer aus. Du bekommst die rote Schlager-Radio-Sonnenbrille zugesendet.
3: Okay, gut.
1: Viel Spaß damit.
0: Maria, mach dir eine schöne Woche, ja?
3: Ja, danke, ihr auch.
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0: 7:49 mit Joey Heindle hat er ja gerade selber noch erzählt, dass das ein Riesenerfolg für ihn ist, dieser Song. Schwer zu erklären. Hier ist Schlagerradio, hör auf dein Herz. Schönen guten Morgen mit Inka.
1: Guten Morgen.
0: Und Jenny.
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0: Was ist los bei den Stars und Sternchen? Jetzt unsere Promi-News bei Schlagerradio. Hör auf dein Herz.
1: Für Millionen Fans war sie einfach nur Michelle. Jetzt legt Tanja hier bei ihren Künstlernamen ab und beendet nach 34 Jahren konsequent ihre Karriere. Hinter der Fassade eine Frau, die sehr verletzlich ist, auch mit zeitweise Depressionen. Aber jetzt startet sie mit einem Neuanfang richtig durch. Denn spirituell geht's jetzt weiter. Sie will als Heilerin durchstarten und ihr Name ab sofort ist Wakan. Also ich find's richtig spannend. Sie hat uns auch schon erzählt, dass sie spirituell sehr aktiv ist. Und wir sind gespannt, was da noch so kommt.
0: Ja, die ist ja auch, sie glaubt ja auch an Sternzeichen, so wie du.
1: Ja,
0: so,
1: genau.
0: Ne? Ja, ich könnte mir vorstellen, das könnte sehr erfolgreich bei ihr
1: ja.
0: werden. Eine besondere Ehrung gab's für Günther Jauch. Er ist mit dem Verdienstorden des Landes Brandenburg ausgezeichnet worden. Der höchste Ehrung des Bundeslandes. Überreicht wurde der Orden von Ministerpräsident Dietmar Woidke in Potsdam. Gewürdigt wurde dabei nicht nur Jauchs Fernsehkarriere. Seit vielen Jahren unterstützt der Potsdamer nämlich mit privaten Spenden die Restaurierung historischer Bauwerke, ja. sowie auch Schloss- und Gartenanlagen in der Landeshauptstadt. Woidke hat sogar gesprochen von einem großen Glück für Potsdam und Brandenburg. Neben Jauch wurden dann noch 12 weitere engagierte Persönlichkeiten ausgezeichnet. Ja, der Jauch, der hat ja viel Geld, ne, mit Wer wird Millionär.
1: Ja, das glaube ich auf jeden Fall auch. Und Berlin hatte am Wochenende die Qual der Wahl. Helene Fischer im Olympiastadion und fast zeitgleich das große Unheilig-Comeback in der Parkbühne Wuhlheide. Also zwei riesige Musikgiganten und zwei völlig unterschiedliche Welten und jede Menge Fans, die sich dann mal entscheiden mussten, ne?
0: Ja, ich habe hier gerade ein Video gesehen von Samstag im Olympiastadion. Mensch, die Frau hing da wieder über. Den schwebte sie wieder über ganz Berlin. Mehr

0: kurz vor 8. Schönen guten Morgen. Hier ist Schlagerradio. Hör auf dein Herz. Schön, dass ihr mit uns aufstehen. Wir starten gemeinsam in die neue Woche rein. Inka ist da.
1: Guten Morgen.
0: Norman hat Urlaub.
1: Gleich um 8.40 Uhr haben wir alle Highlights zum Deutschlandspiel gestern für Sie.
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6: Ich bin Jerome Nussbaum. Deutschland hat einen Kantersieg zum Start in die Fußball-WM hingelegt. 7:1 stand es am Ende gegen den Karibikstaat Curaçao. Die Tore in Houston, Texas, schossen zweimal Havertz, darunter ein Elfmeter. Außerdem Metscher, Schlotterbeck, Undav, Musiala und Brown.
7: Das erste Tor für die DFB-Elf fiel schon in der 6. Minute. Wenig später der Schockmoment. Ein von Kimmich abgefälschter Schuss landet unhaltbar für Manuel Neuer im deutschen Tor. Danach ging es aber Schlag auf Schlag bis zum 7:1 Endstand und damit dem neuen WM-Torrekord. 239 Treffer verbucht Deutschland jetzt und damit einen mehr als Rekordweltmeister Brasilien. Damit geht die deutsche Nationalmannschaft mit vollem Ansporn ins nächste Spiel am Samstagabend gegen die Elfenbeinküste. Die konnte sich zum Auftakt mit 1:0 gegen Ecuador durchsetzen. Noah Ulrich, Redaktion.
6: Die anderen Ergebnisse aus der Nacht, die Niederlande und Japan kamen auf ein 2:2 Unentschieden und Schweden gewann gegen Tunesien mit 5:1. Im Iran-Krieg stehen die Zeichen auf Frieden. Die USA und der Iran haben bestätigt, dass es eine Einigung auf eine Absichtserklärung gibt. Sie soll laut dem Vermittlerland Pakistan am kommenden Freitag nach weiteren Treffen unterzeichnet werden. Demnach werden alle Kampfhandlungen eingestellt. Die für Öltransporte wichtige Straße von Hormuz soll nach der Unterzeichnung wieder frei sein. Dann hebt auch die US-Marine laut Präsident Trump ihre Blockade iranischer Häfen auf. Beim bevorstehenden G7-Gipfel im französischen Evian wollen sich die Staats- und Regierungschefs mit dem Friedensabkommen im Iran-Krieg befassen. Frankreichs Präsident Macron kündigte an, es werde dann darüber gesprochen, wie die Straße von Hormuz dauerhaft geöffnet bleiben könne. Das Gipfeltreffen beginnt heute. In der Union wird darüber diskutiert, in welchem Umfang sich erwachsene Kinder künftig an den Pflegekosten für ihre Eltern beteiligen sollen. Bundesgesundheitsministerin Wagen will, dass die bisher geltende Einkommensgrenze komplett gestrichen wird. Die Bundespflegebeauftragte Staffler ist dagegen. Stattdessen müsse über die richtige Höhe des freigestellten Einkommens gesprochen werden, sagte sie dem Redaktionsnetzwerk Deutschland. Bislang müssten sich Kinder ab einem Jahresverdienst von mehr als 100.000 Euro an den Pflegekosten beteiligen, wenn die Eltern Sozialhilfe beziehen. Mecklenburg-Vorpommerns CDU-Spitzenkandidat für die Landtagswahl Peters kann sich eine Minderheitsregierung vorstellen, falls es nicht für eine Mehrheitsregierung ohne AfD oder Linkspartei reicht. Er sagte der Zeitung Die Welt, das sei nicht sein Wunschmodell. Stabile Koalitionen seien meist verlässlicher. Aber in Deutschland brauche man mehr parlamentarischen Pragmatismus. In Skandinavien werde seit Jahren unaufgeregt mit Minderheitsregierungen gearbeitet, so Peters.
0: Jetzt kompetent und zuverlässig das Wetter bei uns in Deutschland. Die Schlagerradio-Wetterreporter melden 9 Grad in Köln-Bonn, 12 Grad in Hamburg und Bremen, 13 Grad in Berlin, 11 Grad in Dresden, 10 Grad in Frankfurt am Main, 11 Grad in Stuttgart, 13 Grad in München, 10 Grad in Erfurt und 11 Grad in Münster. Der Tag bei uns heute startet wechselhaft. Im Laufe des Tages gibt es manchmal etwas Sonnenschein, ansonsten viele Wolken und Regen. Die Tageshöchstwerte liegen bei 16 bis 23 Grad. Der Schlagerradio-Wettertrend. Morgen geht es schon sehr viel heiterer weiter. Da gibt es im Laufe des Tages einen Mix aus Sonne und Wolken und nur noch ein paar Schauer, ansonsten bleibt es trocken. Die Tageshöchstwerte liegen da bei 16 bis 23 Grad.
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0: Schönen Montag wünsche ich Ihnen. Jenny ist da, Inka ist da.
1: Guten Morgen, genießen Sie den ersten Kaffee an diesem
0: mit
1: Montag.
0: Rosen.

0: 11. Schönen guten Morgen. Barfuß im Regen, Eloy de Jong. Barfuß im Regen brauchen wir am Wochenende nicht mehr gehen.
1: Nee, ist wirklich heiß am Wochenende.
0: Kommendes Wochenende kommt der Sommer so richtig zurück. Hier Schlagerradio, hör auf dein Herz. Mit Inka.
1: Guten Morgen.
0: Und die Jenny.
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0: Sehr schöne neue Nummer von Vincent Weiss. Kurz für immer, hier ist Schlagerradio, hör auf dein Herz. Wir haben es 8.17 Uhr, schönen guten Morgen, schön, dass Sie mit uns gemeinsam aufstehen und mit uns in die neue Woche starten mit Frauenpower. Inka ist da.
1: Guten Morgen.
0: Der Norman hat noch Urlaub, ist nächste Woche dann wieder da. Und jetzt wieder Zeit für unsere Ernährungsmedizinerin Daniela Kielkowski.
2: Guten Morgen.
1: Guten Morgen, Daniela. Welche Alternativen gibt es morgens eigentlich zum Frühstück jetzt anstatt Brot immer nur?
2: Also außer Zucker, wenn man ein Gewichtsproblem hat, eigentlich jedes. Man kann eine Nudelsuppe essen, man kann ein Bauernfrühstück essen, also Ei mit Kartoffeln. Man kann auch Reis morgens essen, ja, ist ja zum Beispiel in den asiatischen Ländern gar nicht unüblich. Man kann morgens wie die Engländer zum Beispiel Kidneybohnen essen. Alles ist erlaubt und man sollte nur auf die Mengen achten. Also wenn man jetzt ein richtiges Frühstück haben möchte, sollte man von allem ungefähr Minimum 200 Gramm essen. Gekochte Menge.
0: Bei mir geht's morgens immer eine schöne leckere Banane.
1: Ja, die ist auch sehr gesund. Sehr viele Proteine.
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11: Eine Absichtserklärung zum Ende des Iran-Kriegs steht. Sie soll zum Ende der Woche unterzeichnet werden. Das stößt durchweg auf Zustimmung. Wie sind denn die Reaktionen, Jerome, in den Schlagerradio-Nachrichten?
12: Bundeskanzler Merz hat die Einigung begrüßt. Er betonte dabei, dass es auch keine weiteren Angriffe gegen Israel und andere Nachbarn in der Region geben dürfe. Das Abkommen könne den Weg zu einer Erholung der Weltwirtschaft und einer Stabilisierung der Region anbahnen, sagte er. Gemeinsam mit Frankreich, Großbritannien und Italien drängt Merz darauf, dass Teheran niemals in den Besitz einer Atomwaffe gelangen dürfe. Man sei bereit, entsprechende Sanktionen aufzuheben, hieß es. UN-Generalsekretär Guterres sprach von einem entscheidenden Schritt hin zu einer friedlichen Beilegung des Konflikts. Vor dem anstehenden G7-Gipfel im französischen Evian haben tausende Menschen im benachbarten Genf protestiert. Etwa 20.000 Teilnehmer wurden laut Polizei am Ende gezählt. Sie prangerten unter anderem die Politik von US-Präsident Trump an, aber auch die der anderen Staats- und Regierungschefs. In der Genfer Innenstadt war es zu Zusammenstößen gekommen, Scheiben wurden dort eingeschlagen und ein Auto angezündet.
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12: Die Daten von Schülern, Lehrkräften und Verwaltungsangestellten in München sind offenbar im Darknet gelandet. Die Abendzeitung berichtet von mehr als 120.000 Datensätzen. Gespeichert wurden sie demnach bei einer Tochtergesellschaft der Stadt, der LHM Services GmbH. Die Bahnstrecke zwischen Berlin und Hamburg ist wieder frei, allerdings gibt es noch letzte Arbeiten zwischen Hagenow und Berlin-Spandau. Dort muss die Signaltechnik noch abgenommen werden. Laut Bahn schränken zudem Belastungsfahrten die Höchstgeschwindigkeit ein.
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12: Mit einem deutlichen 7:1-Sieg ist Deutschland in die Fußball-WM gestartet. Die DFB-11 ließ dem WM-Neuling Curaçao in der zweiten Spielhälfte in Houston keine Chance mehr. Die Tore für Deutschland schossen Metscher, Schlotterbeck, Musiala, Brown, Undaf und zweimal Havertz. Nach dem 7:1 ist Deutschland Rekordhalter bei den WM-Toren mit insgesamt 239. Noch die anderen Ergebnisse: Niederlande-Japan 2:2, Elfenbeinküste Ecuador 1:0 und Schweden besiegte Tunesien 5:1.
11: Jetzt kompetent und zuverlässig das Wetter bei uns in der Region. Der Tag heute startet wechselhaft. Im Laufe des Tages gibt es einen Mix aus Sonne und Wolken. In einzelnen Regionen kann aber auch mal eine Schauer runterkommen und es gibt auch vereinzelt Gewitter. Die Tageshöchstwerte liegen bei 16 bis 25 Grad.
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0: 8.42 Uhr mit Howard Carpendale und Hello Again. Schönen guten Morgen und Hello sagen wir auch zu Ihnen. Schön, dass Sie mit uns gemeinsam aufstehen. Und wir starten rein in diesen Montag. Inka ist da.
1: Guten Morgen.
0: Denn Norman hat Urlaub.
1: Na, das war ja wohl gestern mal ein WM-Start nach Mars.
0: Das war so crazy.
1: Deutschland hat gegen Curaçao 7:1 gewonnen und damit ja wirklich mal gezeigt, dass sie richtig Lust haben zu gewinnen. Ja, und auf der Tribüne waren auch viele ehemalige DFB-Spieler und auch Thomas Müller hat sich richtig gefreut.
0: Thomas Müller jubelt auf der Tribüne und auch in der ganzen Welt kriegen wir Deutschen Schlagzeilen. Zum Beispiel die New York Times schreibt, Deutschland im 7. Himmel nach großem Sieg gegen Curaçao. Ja, das ist ja auch wirklich crazy, denn wir haben 2014 7:1 gewonnen gegen Brasilien, damals die Weltmeisterschaft. Vielleicht ist das ja alles ein gutes Zeichen und ich glaube, so kann es am Samstag dann gegen die Elfenbeinküste weitergehen.

0: Uhr mit Ben Zucker der Sonne entgegen. Schönen guten Morgen, Inka ist
1: guten
0: da.
1: Guten Morgen.
0: Und die Sonne kommt ja die Woche auch wieder zurück, ne?
1: Ja, Ende der Woche wird's richtig heiß.
0: Mit 37 Grad, wir werden wieder schwitzen.
1: Das Wetter bei uns heute in Deutschland ist ein Mix aus Sonne, Wolken und Regen bei Höchstwerten um die 16 bis 25 Grad.
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1: Guten Morgen, Andi ist bei uns, hallo.
3: Ja, guten Morgen, ihr zwei. Moin. Mensch, das Wochenende habt ihr aber auch wieder gut überstanden, oder?
1: Ja, das war sehr schön.
3: Ja, ja, jetzt geht's in die letzte Woche für euch.
1: Ja, Endspurt.
3: Also, Jenny will jetzt wieder ausschlafen.
0: Ja, Mensch, ey, das glaubst du gar nicht, wie mir das fehlt. Endlich mal wieder keinen Wecker klingeln hören.
1: Fürchterlich, ne? So eine eklige Uhrzeit klingelt ja immer.
3: Ja, ja. So, heute seid ihr mal wieder Polizisten. Ihr zwei Polizistinnen. Ja,
1: cooles und, Polizistenteam.
3: Richtig. Und der Andi ist heute mal ein bisschen besoffen und steigt ins Auto und sitzt dann da und dann kommt ihr gleich angefahren und sagt
1: ihr
3: Hallo. Also Jenny fängt an mit Hallo, Sie da. Sie wollen doch bestimmt kein Auto mehr fahren.
1: Mhm.
3: Ja. Dann sage ich was, dann sagt Inka, in Ihrem Zustand heißt die Devise Hände weg vom Steuer.
1: Okay.
3: Ja?
1: Ja.
3: So,
1: ja,
3: dann steige ich jetzt bei mein Auto.
0: Hallo, Sie da, Sie wollen doch bestimmt kein Auto mehr fahren.
3: Entschuldigung, aber ich kann ja nicht mehr laufen. Wie soll ich nach Hause kommen?
1: In Ihrem Zustand heißt die Devise Hände weg vom Steuer.
3: Wie? Soll ich jetzt aber noch freihändig fahren?

0: Kurz vor neun. Schönen guten Morgen. Hier ist Schlagerradio. Hör auf dein Herz mit Inka.
1: Guten Morgen.
0: Und die Jenny, der Norman hat Urlaub.
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11: Ich bin Jerome Nussbaum. Deutschland hat einen Kantersieg zum Start in die Fußball-WM hingelegt. 7:1 stand es am Ende gegen den Karibikstaat Curaçao. Die Tore in Houston, Texas, schossen zweimal Havertz, darunter in Elfmetern. Außerdem Metscher, Schlotterbeck, Undav, Musiala und Brown.
12: Das erste Tor für die DFB-Elf fiel schon in der 6. Minute. Wenig später der Schockmoment. Ein von Kimmich abgefälschter Schuss landet unhaltbar für Manuel Neuer im deutschen Tor. Danach ging es aber Schlag auf Schlag bis zum 7:1 Endstand und damit dem neuen WM-Torrekord. 239 Treffer verbucht Deutschland jetzt und damit einen mehr als Rekordweltmeister Brasilien. Damit geht die deutsche Nationalmannschaft mit vollem Ansporn ins nächste Spiel am Samstagabend gegen die Elfenbeinküste. Die konnte sich zum Auftakt mit 1:0 gegen Ecuador durchsetzen. Noah Ulrich, Redaktion.
11: Die anderen Ergebnisse aus der Nacht, die Niederlande und Japan kamen auf ein 2:2 Unentschieden und Schweden gewann gegen Tunesien mit 5:1. Im Iran-Krieg stehen die Zeichen auf Frieden. Die USA und der Iran haben bestätigt, dass es eine Einigung auf eine Absichtserklärung gibt. Sie soll laut dem Vermittlerland Pakistan am kommenden Freitag nach weiteren Treffen unterzeichnet werden. Demnach werden alle Kampfhandlungen eingestellt. Die für Öltransporte wichtige Straße von Hormuz soll nach der Unterzeichnung wieder frei sein. Dann hebt auch die US-Marine laut Präsident Trump ihre Blockade iranischer Häfen auf. Beim bevorstehenden G7-Gipfel im französischen Evian wollen sich die Staats- und Regierungschefs mit dem Friedensabkommen im Iran-Krieg befassen. Frankreichs Präsident Macron kündigte an, es werde dann darüber gesprochen, wie die Straße von Hormuz dauerhaft geöffnet bleiben könne. Das Gipfeltreffen beginnt heute. In der Union wird darüber diskutiert, in welchem Umfang sich erwachsene Kinder künftig an den Pflegekosten für ihre Eltern beteiligen sollen. Bundesgesundheitsministerin Wagen will, dass die bisher geltende Einkommensgrenze komplett gestrichen wird. Die Bundespflegebeauftragte Staffler ist dagegen. Stattdessen müsse über die richtige Höhe des freigestellten Einkommens gesprochen werden, sagte sie dem Redaktionsnetzwerk Deutschland. Bislang müssten sich Kinder ab einem Jahresverdienst von mehr als 100.000 Euro an den Pflegekosten beteiligen, wenn die Eltern Sozialhilfe beziehen. Mecklenburg-Vorpommerns CDU-Spitzenkandidat für die Landtagswahl Peters kann sich eine Minderheitsregierung vorstellen, falls es nicht für eine Mehrheitsregierung ohne AfD oder Linkspartei reicht. Er sagte der Zeitung Die Welt, das sei nicht sein Wunschmodell. Stabile Koalitionen seien meist verlässlicher. Aber in Deutschland brauche man mehr parlamentarischen Pragmatismus. In Skandinavien werde seit Jahren unaufgeregt mit Minderheitsregierungen gearbeitet, so Peters.
1: Jetzt kompetent und zuverlässig das Wetter bei uns in Deutschland. Die Schlagerradio-Wetterreporter melden 9 Grad in Köln-Bonn, 12 Grad in Hamburg und Bremen, 13 Grad in Berlin, 11 Grad in Dresden, 10 Grad in Frankfurt am Main, 11 Grad in Stuttgart, 13 Grad in München, 10 Grad in Erfurt und 11 Grad in Münster. Der Tag bei uns heute startet wechselhaft. Im Laufe des Tages gibt es manchmal etwas Sonnenschein, ansonsten viele Wolken und Regen. Die Tageshöchstwerte liegen bei 16 bis 23 Grad. Der Schlagerradio-Wettertrend. Morgen geht es schon sehr viel heiterer weiter. Da gibt es im Laufe des Tages einen Mix aus Sonne und Wolken und nur noch ein paar Schauer. Ansonsten bleibt es trocken. Die Tageshöchstwerte liegen da bei 16 bis 23 Grad.
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0: Norman hat Urlaub, Jenny ist am Start und die Inka.
1: Guten Morgen, wir reduzieren ihre Stresshormone am Montag.
0: Mit Vincent Groß, dieser Beat.

0: 9.10 Uhr mit unserem Glücksbringer für die Weltmeisterschaft. Hoffentlich, Helene Fischer. Und heute Nacht, hier ist Schlagerradio, hör auf dein Herz mit Inka.
1: Guten Morgen.
0: Und Norman hat Urlaub, dafür ist Jenny da.
1: Boah, jetzt so ein Döner am Morgen oder für mich die vegetarische Variante des Wöhner. Wäre doch irgendwie was, oder?
0: Ja, da hätte ich auch Bock drauf. Wie isst du deinen Döner?
1: Eigentlich mit allem, ein bisschen scharf und vor allem viel Soße, sage ich immer.
0: Ich immer weniger Fleisch, viel Salat und nur ganz, ganz wenig Soße. Ich mag
1: das
0: tatsächlich
1: mag ich ja gar nicht.
0: Beim Döner gar nicht, dass das, wenn das so schwimmt. Und das Brot, das muss knusprig sein.
1: Oh. Und muss bei dir Knoblauch oder ohne Knoblauch?
0: Knobi, na klar.
1: Ja, dann wärst du vielleicht beim Flug, wenn du das nächste Mal reist, enttäuscht. Denn da gibt es jetzt sogar über den Wolken Döner, aber man darf ihn nicht mit Knoblauch bestellen,
0: ja,
1: wegen
0: klar.
1: der Gäste daneben.
0: Ja klar, weil die Gäste daneben dann ganz schnell auf Toilette gehen und das nicht mehr aushalten können.
1: Genau, aber lustig eigentlich, ne? Ist jetzt was ganz Neues.
0: Ja, Döner über den Wolken, was halten Sie davon? Würden Sie den bestellen? Nur frage ich mich dann, das ist ja denn alles nicht so frisch und nicht so,
1: Nee, Döner, der wird bestimmt wieder so eingeschweißt oder sowas. Der muss schon so richtig schön gemacht werden, man will ja zuschauen.
0: Mittlerweile gibt es den Döner ja auch im Supermarkt in so einer Verpackung. Ich hole mir den klassischen Döner irgendwo an so einem Späti da irgendwo an der Straße.

0: Volles Risiko gestern bei der Weltmeisterschaft,
1: oh,
0: ne?
1: Ja.
0: 7:1. Hier Schlagerradio. Hör auf dein Herz mit der guten Beatrice Egli. Wir haben es 9.17 Uhr. Inka ist da.
1: Guten Morgen.
0: Und die Jenny.
1: Boah, jetzt so ein Döner am Morgen oder für mich die vegetarische Variante des Wöhner. Wäre doch irgendwie was, oder?
0: Ja, da hätte ich auch Bock drauf. Wie isst du deinen Döner?
1: Eigentlich mit allem. Ein bisschen scharf. Und vor allem viel Soße, sage ich immer.
0: Ich immer weniger Fleisch, viel Salat und nur ganz, ganz wenig Soße. Ich mag das
1: tatsächlich mag ich ja gar nicht.
0: Beim Döner gar nicht, dass das, wenn das so schwimmt. Und das Brot, das muss knusprig sein.
1: Und muss bei dir Knoblauch oder ohne Knoblauch?
0: Knobi, na klar.
1: Ja, dann wärst du vielleicht beim Flug, wenn du das nächste Mal reist, enttäuscht. Denn da gibt es jetzt sogar über den Wolken Döner, aber man darf ihn nicht mit Knoblauch bestellen,
0: ja,
1: wegen
0: klar.
1: der Gäste daneben.
0: Ja klar, weil die Gäste daneben dann ganz schnell auf Toilette gehen und das nicht mehr aushalten können.
1: Genau, aber lustig eigentlich, ne? Ist jetzt was ganz Neues.
0: Ja, Döner über den Wolken, was halten Sie davon? Würden Sie den bestellen? Nur frage ich mich dann, das ist ja denn alles nicht so frisch und nicht so,
1: Nee, Döner, der wird bestimmt wieder so eingeschweißt oder sowas. Der muss schon so richtig schön gemacht werden, man will ja zuschauen.
0: Mittlerweile gibt es den Döner ja auch im Supermarkt in so einer Verpackung.
1: Nee, ja,
0: ich hol mir den klassischen Döner irgendwo an so einem Späti da irgendwo an der Straße.

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4: Eine Absichtserklärung zum Ende des Iran-Kriegs steht. Sie soll zum Ende der Woche unterzeichnet werden. Das stößt durchweg auf Zustimmung. Wie sind denn die Reaktionen, Jerome, in den Schlagerradio-Nachrichten?
5: Bundeskanzler Merz hat die Einigung begrüßt. Er betonte dabei, dass es auch keine weiteren Angriffe gegen Israel und andere Nachbarn in der Region geben dürfe. Das Abkommen könne den Weg zu einer Erholung der Weltwirtschaft und einer Stabilisierung der Region anbahnen, sagte er. Gemeinsam mit Frankreich, Großbritannien und Italien drängt Merz darauf, dass Teheran niemals in den Besitz einer Atomwaffe gelangen dürfe. Man sei bereit, entsprechende Sanktionen aufzuheben, hieß es. UN-Generalsekretär Guterres sprach von einem entscheidenden Schritt hin zu einer friedlichen Beilegung des Konflikts. Vor dem anstehenden G7-Gipfel im französischen Evian haben tausende Menschen im benachbarten Genf protestiert. Etwa 20.000 Teilnehmer wurden laut Polizei am Ende gezählt. Sie prangerten unter anderem die Politik von US-Präsident Trump an, aber auch die der anderen Staats- und Regierungschefs. In der Genfer Innenstadt war es zu Zusammenstößen gekommen, Scheiben wurden dort eingeschlagen und ein Auto angezündet.
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5: Die Daten von Schülern, Lehrkräften und Verwaltungsangestellten in München sind offenbar im Darknet gelandet. Die Abendzeitung berichtet von mehr als 120.000 Datensätzen. Gespeichert wurden sie demnach bei einer Tochtergesellschaft der Stadt, der LHM Services GmbH. Die Bahnstrecke zwischen Berlin und Hamburg ist wieder frei, allerdings gibt es noch letzte Arbeiten zwischen Hagenow und Berlin-Spandau. Dort muss die Signaltechnik noch abgenommen werden. Laut Bahn schränken zudem Belastungsfahrten die Höchstgeschwindigkeit ein.
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5: Zum Start in die Fußball-WM hat Deutschland einen Kantersieg hingelegt. 7:1 stand es am Ende gegen den Karibikstaat Curaçao. Die Tore in Houston, Texas schossen zweimal Havertz, darunter ein Elfmeter. Außerdem Metscher, Schlotterbeck, Undav, Musiala und Brown. Damit geht die deutsche Nationalmannschaft gestärkt ins nächste Spiel am Samstagabend gegen die Elfenbeinküste. Die konnte sich zum Auftakt in der Nacht mit 1:0 gegen Ecuador durchsetzen. Die anderen Ergebnisse, die Niederlande und Japan kamen auf ein 2:2 und Schweden besiegte Tunesien mit 5:1.
4: Jetzt kompetent und zuverlässig das Wetter bei uns in der Region. Der Tag heute startet wechselhaft. Im Laufe des Tages gibt es einen Mix aus Sonne und Wolken. In einzelnen Regionen kann aber auch mal eine Schauer runterkommen und es gibt auch vereinzelt Gewitter. Die Tageshöchstwerte liegen bei 16 bis 25 Grad.
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0: Julian Nagelsmann hat ja gestern beim Spiel 3-mal sein Outfit gewechselt.
1: Ja, das finde ich auch krass. Ist mir auch aufgefallen. Wahrscheinlich musste er einfach seine ganzen T-Shirts tragen, wo irgendwie Werbung draufsteht, damit er schön die Kohle einkassieren
0: kann.
1: Oder er
0: hat geschwitzt. Das kann natürlich auch sein.
1: 7-1 gestern hat ihn auf jeden Fall Glück gebracht gegen Curaçao.
0: Ja, und morgen sprechen wir mal über die WM-Outfits. Was zieht man da so an? Wie wichtig ist das eigentlich, der Look? Ganz spannend. Morgen um 9.10 Uhr.
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0: Guten Morgen, wir haben es 9.48 Uhr, hier ist Schlagerradio, hör auf dein Herz. Schön, dass ihr mit uns in die neue Woche starten. Inka ist da.
1: Guten Morgen.
0: Der Norman liegt noch schön entspannt in der Karibik, dafür ist die Jenny da.
1: Ja, heute feiert ja eine echte Torwartlegende Geburtstag. Oliver Kahn wird 57.
0: Happy Birthday!
1: Happy Birthday. Ja, und er hat auch schon wirklich viel bestritten, zum Beispiel, weil bei der Fußball-WM als bester Spieler des Turniers ausgezeichnet worden im Jahr 2022. Ja, und dieses Jahr haben wir ja Manuel Neuer für uns da, ne? Der das ja auch gut gemacht hat.
0: Ja, Manuel Neuer, der große Mann am Tor, wird ja aber auch seine letzte WM sein, ne? Aber der hat ja schon mal gestern alles gegeben, ne? 7:1 gegen Curaçao. Am Samstag geht's dann weiter.
1: Ja,
0: gegen
1: Deutschland.
0: Gegen Elfenbeinküste.
1: Genau, gegen Elfenbeinküste um 22 Uhr. Und wir sind gespannt, wie Deutschland sich da schlägt.

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0: Schönen guten Morgen, hier ist Schlagerradio, hör auf dein Herz. Norman hat Urlaub, Jenny ist da, Inga ist da.
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7: Ich bin Jerome Nussbaum. Der Sohn von Norwegens Kronprinzessin Mette Marit muss wegen Vergewaltigung 4 Jahre ins Gefängnis. Das Gericht in Oslo sprach Marius Borg Høiby in 2 Fällen schuldig, zudem wegen häuslicher Gewalt und anderer Straftaten. Er selbst war bei der Urteilsverkündung nicht im Saal anwesend, sondern wurde aus der Untersuchungshaft aus gesundheitlichen Gründen per Video zugeschaltet. Das Gericht hatte über 40 Anklagepunkte zu entscheiden, darunter auch Drogen- und Verkehrsdelikte. Die schwersten Vorwürfe hatte Marius zurückgewiesen. Eine Absichtserklärung für ein Ende des Iran-Kriegs steht. Bisher haben sich die USA und der Iran noch nicht geäußert, wovon ein Frieden abhängig gemacht wird. Doch eine iranische Nachrichtenagentur will Details erfahren haben. Nach der geplanten Unterzeichnung am Freitag steht ein dauerhafter und sofortiger Waffenstillstand an allen Fronten an erster Stelle.
8: Eingeschlossen wird darin der Libanon. Die USA sollen auch zusagen, sich nicht in die inneren Angelegenheiten des Iran einzumischen. Eine vollständige Aufhebung der Seeblockade in der Straße von Hormus ist demnach innerhalb von 30 Tagen vorgesehen, unter iranischen Vereinbarungen, heißt es. Washington soll seine Streitkräfte aus den Gebieten rund um den Iran abziehen. Auch Sanktionen gegen Teheran sollen aufgehoben werden. 60 Tage werden angesetzt, um ein Abkommen auf Basis von Atomfragen zu erreichen, mit einer Verpflichtung für den Iran, keine Nuklearwaffen zu produzieren. Noah Ulrich, Redaktion.
7: Das Abkommen zum Iran-Krieg soll beim G7-Gipfel im französischen Evian besprochen werden, ebenso die festgefahrenen Friedensbemühungen im Ukraine-Krieg. Die Angriffe Russlands gingen auch in der Nacht weiter.
9: 4 Menschen wurden in der Hauptstadt Kiew getötet, berichtet die ukrainische Militärverwaltung. Ein Wahrzeichen der Stadt wurde in Brand gesetzt. Die Hauptkirche des Höhlenklosters. Sie zählt zum Weltkulturerbe. Durch ukrainische Luftangriffe auf die russische Stadt Tula südlich von Moskau wiederum sollen nach Behördenangaben 3 Menschen ums Leben gekommen sein. Dort befinden sich große Industrieanlagen. Ulrike Klein, Redaktion.
7: Ein 18-jähriger mutmaßlicher IS-Anhänger aus dem Kosovo muss sich seit heute vor dem Oberlandesgericht Düsseldorf verantworten. Er war als Flüchtling nach Deutschland gekommen und soll sich hier radikalisiert haben. An einer Grundschule griff er einen Hausmeister und eine Lehrerin mit einem Messer an. Danach soll er auch auf einen Obdachlosen eingestochen und später an einer Synagoge nach weiteren Opfern gesucht haben. Ihm wird 3-facher versuchter Mord im Namen der Terrororganisation Islamischer Staat vorgeworfen. Bundesbildungsministerin Prien stellt heute den aktuellen nationalen Bildungsbericht vor. Es geht darum, welchen Einfluss die soziale Herkunft auf die Bildungschancen in Deutschland hat. Alle 2 Jahre wird der Bericht veröffentlicht. Zuletzt hatten Fachleute eine unzureichende Finanzierung und den Fachkräftemangel kritisiert. Schon damals hatten sie eine hohe soziale Ungleichheit im deutschen Bildungssystem gesehen.
0: Jetzt kompetent und zuverlässig das Wetter bei uns in Deutschland. Schlagerradio-Wetterreporter messen im Moment in Köln, Bonn, Hamburg, Bremen und auch Berlin 14 Grad. Dresden 13, Frankfurt Main 15, Stuttgart und München 17 Grad, Erfurt und Münster 13. Heute beruhigt sich das Wetter teils. Also im Norden müssen wir immer noch mit einzelnen Schauern oder auch mal mit kurzen Gewittern rechnen. Im Süden bis zu 12 Sonnenstunden, trocken und freundlich. Und die Höchstwerte unterschiedlich dabei mit 16 bis 22 Grad, teils am Oberrhein bis 25. Und der Schlagerradio-Wetter-Trend. Morgen mäßig warmer Sonne-Wolken-Mix mit einer ganz geringen Schauer- und Gewittergefahr örtlich.
3: Kerstin Surbier.
0: Ja, hallo. Und bestimmt ist in dieser Stunde auch so richtig was zum Lautdrehen dabei. Also ich meine, so ein Lieblingsschlager von Ihnen, ja, garantiert. Einfach dranbleiben. Hey.

Eine super Entscheidung, bei diesem Wetterschlagerradio einzuschalten in diesem Moment, denn wir ignorieren einfach die dicken Wolken und spielen Sommermusik jetzt. Nino D'Angelo und Marina Marx jetzt mit ihrem neuen Lied Bella Italia e Amore.

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Musik von Sarah Zucker für Sie hier am Montag bei Schlagerradio. Hör auf dein Herz. Zeit, um zu gehen? Nö, nicht unbedingt. Man kann glücklicher werden, wenn man zusammenzieht und auch, wenn man schon über 50 ist. Das zeigt eine neue Studie der Universität Wien. Die Forscher haben herausgefunden, dass das bloße Zusammenziehen die Lebenszufriedenheit massiv nach oben schraubt. Also der gemeinsame Alltag, die Gespräche und die Nähe, die bringen das echte Glück. Dazu muss man auch gar nicht heiraten, ne? Also wirklich, trauen Sie sich, auch wenn Sie schon über 50 sind, nochmal die Kisten zu packen und zusammenzuziehen. Zur Not kann man das ja immer noch ändern.

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1: Jetzt ein flotter Ohrwurm von Roland Kaiser. Schachmatt, unser Kultschlager vor 11:30.

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Haut mich immer wieder um das Ende hier von Berlin. Nick P. bei Schlagerradio. Und die Botschaft ist eindeutig, ja. Nichts aufschieben. Wir leben nur einmal. Manchmal ist es dann zu spät. Ja, ich wünsche Ihnen einen schönen Montag. Und denken Sie dran, in dieser Woche kommt ja die große Hitzewelle auf uns zugerollt. Dass Sie sich da noch schön vorbereiten, ne? Jetzt Schickeria von Spider Murphy Gang. Ja,

0: an einem ungemütlichen Tag lässt sich doch den Sommerurlaub planen und da liefern wir Ihnen Infos bei Schlagerradio-Experten über Tankpreise in Europa und auch über Elektroladesäulenpreise. Außerdem Musik von Pietro Lombardi gleich.
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12: Ich bin Jerome Nussbaum. Der Sohn von Norwegens Kronprinzessin Mette Marit muss wegen Vergewaltigung 4 Jahre ins Gefängnis. Das Gericht in Oslo sprach Marius Borg Høiby in 2 Fällen schuldig, zudem wegen häuslicher Gewalt und anderer Straftaten. Er selbst war bei der Urteilsverkündung nicht im Saal anwesend, sondern wurde aus der Untersuchungshaft aus gesundheitlichen Gründen per Video zugeschaltet. Das Gericht hatte über 40 Anklagepunkte zu entscheiden, darunter auch Drogen- und Verkehrsdelikte. Die schwersten Vorwürfe hatte Marius zurückgewiesen. Eine Absichtserklärung für ein Ende des Iran-Kriegs steht. Bisher haben sich die USA und der Iran noch nicht geäußert, wovon ein Frieden abhängig gemacht wird. Doch eine iranische Nachrichtenagentur will Details erfahren haben. Nach der geplanten Unterzeichnung am Freitag steht ein dauerhafter und sofortiger Waffenstillstand an allen Fronten an erster Stelle.
13: Eingeschlossen wird darin der Libanon. Die USA sollen auch zusagen, sich nicht in die inneren Angelegenheiten des Iran einzumischen. Eine vollständige Aufhebung der Seeblockade in der Straße von Hormus ist demnach innerhalb von 30 Tagen vorgesehen, unter iranischen Vereinbarungen, heißt es. Washington soll seine Streitkräfte aus den Gebieten rund um den Iran abziehen. Auch Sanktionen gegen Teheran sollen aufgehoben werden. 60 Tage werden angesetzt, um ein Abkommen auf Basis von Atomfragen zu erreichen, mit einer Verpflichtung für den Iran, keine Nuklearwaffen zu produzieren. Noah Ulrich, Redaktion.
12: Das Abkommen zum Iran-Krieg soll beim G7-Gipfel im französischen Evian besprochen werden, ebenso die festgefahrenen Friedensbemühungen im Ukraine-Krieg. Die Angriffe Russlands gingen auch in der Nacht weiter.
14: 4 Menschen wurden in der Hauptstadt Kiew getötet, berichtet die ukrainische Militärverwaltung. Ein Wahrzeichen der Stadt wurde in Brand gesetzt. Die Hauptkirche des Höhlenklosters. Sie zählt zum Weltkulturerbe. Durch ukrainische Luftangriffe auf die russische Stadt Tula südlich von Moskau wiederum sollen nach Behördenangaben 3 Menschen ums Leben gekommen sein. Dort befinden sich große Industrieanlagen. Ulrike Klein, Redaktion.
12: Ein 18-jähriger mutmaßlicher IS-Anhänger aus dem Kosovo muss sich seit heute vor dem Oberlandesgericht Düsseldorf verantworten. Er war als Flüchtling nach Deutschland gekommen und soll sich hier radikalisiert haben. An einer Grundschule griff er einen Hausmeister und eine Lehrerin mit einem Messer an. Danach soll er auch auf einen Obdachlosen eingestochen und später an einer Synagoge nach weiteren Opfern gesucht haben. Ihm wird 3-facher versuchter Mord im Namen der Terrororganisation Islamischer Staat vorgeworfen. Bundesbildungsministerin Prien stellt heute den aktuellen nationalen Bildungsbericht vor. Es geht darum, welchen Einfluss die soziale Herkunft auf die Bildungschancen in Deutschland hat. Alle 2 Jahre wird der Bericht veröffentlicht. Zuletzt hatten Fachleute eine unzureichende Finanzierung und den Fachkräftemangel kritisiert. Schon damals hatten sie eine hohe soziale Ungleichheit im deutschen Bildungssystem gesehen.
0: Jetzt kompetent und zuverlässig das Wetter bei uns in Deutschland. Schlagerradio Wetterreporter messen im Moment in Köln, Bonn, Hamburg, Bremen und auch Berlin 14 Grad. Dresden 13, Frankfurt Main 15, Stuttgart und München 17 Grad, Erfurt und Münster 13. Heute beruhigt sich das Wetter teils. Also im Norden müssen wir immer noch mit einzelnen Schauern oder auch mal mit kurzen Gewittern rechnen. Im Süden bis zu 12 Sonnenstunden, trocken und freundlich. Und die Höchstwerte unterschiedlich dabei mit 16 bis 22 Grad, teils am Oberrhein bis 25. Und der Schlagerradio-Wetter-Trend. Morgen mäßig warmer Sonne-Wolken-Mix mit einer ganz geringen Schauer- und Gewittergefahr örtlich.
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0: Kurz nach 11 träumen wir gleich von Millionen mit den Prinzen und vorher noch ein kleiner Italienischkurs mit Pietro Lombardi, Belladonna. Was heißt das wohl denn?

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0: Sommerferien können wir ja schon mal ein bisschen planen. Übrigens gibt es an Tank- und Ladekosten riesige Preisunterschiede in Europa. Ja, wo sie besonders günstig unterwegs sind oder teuer, erfahren wir von Johanna Richter aus der Schlagerradio-Redaktion.
2: Grundsätzlich gilt, Deutschland gehört sowohl beim Tanken als auch beim Laden eher zu den teureren Ländern in Europa. Wer mit dem Verbrenner unterwegs ist, zahlt in Ländern wie Österreich, Polen, Tschechien oder Kroatien oft deutlich weniger. Besonders günstig sind auch Rumänien, Bulgarien und Slowenien. Teurer wird es dagegen in der Schweiz, den Niederlanden, Dänemark, Frankreich oder Italien. Wichtig ist dabei, direkt an der Autobahn kann der Spritpreis bis zu 25% höher sein als an Tankstellen, ein paar Kilometer abseits der Strecke.

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0: Wie sieht denn das Ganze speziell für E-Autos aus?
1: Für E-Autofahrer lohnt sich ebenfalls ein genauer Blick. Besonders günstig laden lässt sich häufig in den Niederlanden und in Norwegen. Wer einfach spontan an die Säule fährt, zahlt aber oft deutlich mehr als mit einem passenden Ladetarif oder einer Roaming-Karte. Deshalb sollte man vor der Reise prüfen, welche Ladekarte im Ausland die besten Konditionen bietet. Und noch ein Spartipp. Viele Anbieter haben morgens besonders günstige Ladepreise. Wer clever plant, kann so auf der Urlaubsfahrt einiges sparen.
0: Alles klar, danke schön. Jetzt Matthias Reim bei Schlagerradio. Sein neuestes Lied. Willkommen in meiner Zukunft.
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Und jetzt sehr viel du, aber Momentchen, ne? Bei Christina Bachs Ohrwurm, erst ein Cappuccino, gibt's ja erst den Cappuccino und dann den Vino und dann sehr viel du. Auf jeden Fall unser Kultschlager für sie vor 11:30.

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2: Schlagerradio-Tipp. Die Leistung von Heizkörpern lässt sich mit Hilfe von Alufolie verstärken. Nehmen Sie ein großes Stück Pappe und verkleiden Sie es mit Folie. Dann stellen Sie die mit Folie beklebte Pappe hinter den Heizkörper. Die Wärme, die sich zur Wand hinrichtet, wird nun abgelenkt und dem Zimmer zugeführt.
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Musik von unserem neuen Fußballorakel, ja, Annemarie Eifeld mit Neugeboren hier gerade bei Schlagerradio. Und sie hat doch bei einem Auftritt noch vor dem WM-Sieg Deutschlands gestern Abend das Ergebnis vorausgesagt. Im Megapark am Ballermann auf Mallorca. Wo Annemarie das Siegesspiel dann gesehen hat, hat sie nicht verraten, aber sie, Tanja und Thomas, haben uns zum Beispiel an die Schlagerradio WhatsApp-Nummer ein Foto geschickt, wie sie quasi eine Mini-Fanmeile in ihrer Garage aufgebaut haben. Wetterfest, ne? Das war ja gestern auch wichtig hier für uns. Und Marc und Ilona waren beim Riesen-Public-Viewing im Vereinsheim. Da wurde danach sogar noch ordentlich abgetanzt zu Party jetzt von DJ Ötzi und Maite Kelly. Du.

0: Schlagerradio, jetzt Begleitmusik für Ihren Montagmittag. Ja, vielleicht klappert da schon das Geschirr bei Ihnen im Hintergrund. Oh, wir haben gleich auch flotte Musik dazu von Ibo, Das schaffst du nicht zum Beispiel. Und Lena Marie Engel mit Gib mir Sonne.
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1: Ich bin Jerome Nussbaum. Bundesjustizministerin Hubich will mit einem neuen Gesetz verfassungsfeindliche Schöffen in deutschen Gerichten verhindern. Sie sagte dem Redaktionsnetzwerk Deutschland, wer für die Justiz arbeite, müsse mit beiden Füßen auf dem Boden der freiheitlich-demokratischen Grundordnung stehen. Die SPD-Ministerin will in dem neuen Gesetz die Verfassungstreue und die Wahl der Laienrichter klarer regeln, weil sich offenbar verstärkt Kandidaten mit rechtsextremen Einstellungen bewerben, heißt es. Hubich bezeichnete den Rechtsextremismus als die größte Gefahr für die Demokratie. Beim bevorstehenden G7-Gipfel im französischen Evian wollen sich die Staats- und Regierungschefs mit dem Friedensabkommen im Irankrieg befassen. Frankreichs Präsident Macron kündigte an, es werde dann darüber gesprochen, wie die Straße von Hormuz dauerhaft geöffnet bleiben könne. Die Absichtserklärung zu einem Ende des Irankriegs soll nach Angaben des Vermittlerlandes Pakistan am Freitag in der Schweiz unterzeichnet werden. In Brasilien sind 3 Männer festgenommen worden, weil sie bei einem Bungee-Sprung von einer Brücke vergessen hatten, die Springerin mit einem Seil auszustatten. Die 21-jährige Studentin wurde ohne Sicherung in den Abgrund gestürzt.
2: Bei ihrem Arbeitgeber soll es sich nach Medienberichten nicht um eine offizielle Firma handeln. Noch beim Fallen bemerkten die Männer, dass das Seil fehlte. Bei der Polizei sollen sie ausgesagt haben, sie hätten einen Blackout gehabt. Nach dem tödlichen Unfall waren sie noch von der Brücke geflüchtet. Nun sitzen sie wegen Verdachts auf Totschlag in Haft. Ulrike Klein, Redaktion.
1: Der Sohn der norwegischen Kronprinzessin Mette Marit ist wegen Vergewaltigung zu 4 Jahren Gefängnis verurteilt worden. Marius Borg-Hoiby wurde bei der Urteilsverkündung per Video aus der Untersuchungshaft zugeschaltet. Die Anklage reichte von Vergewaltigungsvorwürfen, die er bestritt, über Gewalt an Ex-Partnerinnen bis hin zu Drogen- und Verkehrsdelikten. In der Union wird darüber diskutiert, in welchem Umfang sich erwachsene Kinder künftig an den Pflegekosten für ihre Eltern beteiligen sollen. Bundesgesundheitsministerin Wagen will, dass die bisher geltende Einkommensgrenze komplett gestrichen wird. Die Bundespflegebeauftragte Staffler ist dagegen. Stattdessen müsse über die richtige Höhe des freigestellten Einkommens gesprochen werden, sagte sie dem Redaktionsnetzwerk Deutschland. Bislang müssen sich Kinder ab einem Jahresverdienst von mehr als 100.000 Euro an den Pflegekosten beteiligen, wenn die Eltern Sozialhilfe beziehen. Nach der offiziellen Freigabe der Bahnstrecke zwischen Berlin und Hamburg gibt es auf einigen Abschnitten noch Restarbeiten. In Brandenburg und auch Mecklenburg-Vorpommern müssen sich Bahnreisende darauf einstellen, dass die Züge noch nicht mit voller Geschwindigkeit von 230 Stundenkilometern fahren. Laut Bahn liegt das an Belastungsfahrten, wodurch die Fernzüge vorerst einige Minuten länger unterwegs sind. Die Nahverkehrszüge können nach der Generalsanierung aber schon wieder nach Plan fahren.
3: Jetzt kompetent und zuverlässig das Wetter bei uns in Deutschland. Und Schlagerradio Wetterreporter messen aktuell in Köln-Bonn, Hamburg und Bremen 16 Grad, in Berlin 17, Dresden 16 Grad, Frankfurt-Main 18 und in Stuttgart und München 21 Grad, Erfurt und Münster 15. Heute beruhigt sich das Wetter teils. Also im Norden müssen wir immer noch mit einzelnen Schauern oder auch mal mit kurzen Gewittern rechnen. Im Süden bis zu 12 Sonnenstunden, trocken und freundlich. Und die Höchstwerte unterschiedlich dabei mit 16 bis 22 Grad, teils am Oberrhein bis 25. Und der Schlagerradio-Wetter-Trend. Morgen mäßig warmer Sonne-Wolken-Mix mit einer ganz geringen Schauer- und Gewitter.
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3: Ja, schönen Montag nochmal und da starten wir rein mit Musik von Lena Marie Engel. Gib mir Sonne und die kriegen wir die Woche noch.

0: So soll es bleiben, sind wir Fußballexperten uns doch einig, ne? Ich und ich haben wir gerade gehört bei Schlagerradio und wahrscheinlich bei Ihnen auch beim Bäcker im Büro und im Treppenhaus Gesprächsthema der tolle WM-Auftakt mit dem 7:1 Sieg gestern Abend der deutschen Fußballnationalmannschaft. So, es gibt bei uns auch täglich andere Neuigkeiten und zwar aus der Welt der Prominenten. Wie heute wieder von Inka Klee und Jenny Wendelberger im neuen Schlagerradio morgen.
1: Für Millionen Fans war sie einfach nur Michelle. Jetzt legt Tanja hier bei ihren Künstlernamen ab und beendet nach 34 Jahren konsequent ihre Karriere. Hinter der Fassade eine Frau, die sehr verletzlich ist, auch mit zeitweise Depressionen. Aber jetzt startet sie mit einem Neuanfang richtig durch. Denn spirituell geht's jetzt weiter. Sie will als Heilerin durchstarten und ihr Name ab sofort ist Wakan. Also ich find's richtig spannend. Sie hat uns auch schon erzählt, dass sie spirituell sehr aktiv ist. Und wir sind gespannt, was da noch so kommt.
2: Ja, die ist ja auch, sie glaubt ja auch an Sternzeichen, so wie du.
1: Ja,
2: so,
1: genau.
2: Ne? Ja, ich könnte mir vorstellen, das könnte sehr erfolgreich bei ihr
1: ja
2: werden. Eine besondere Ehrung gab's für Günther Jauch. Er ist mit dem Verdienstorden des Landes Brandenburg ausgezeichnet worden. Der höchste Ehrung des Bundeslandes. Überreicht wurde der Orden von Ministerpräsident Dietmar Woidke in Potsdam. Gewürdigt wurde dabei nicht nur Jauchs Fernsehkarriere. Seit vielen Jahren unterstützt der Potsdamer nämlich mit privaten Spenden die Restaurierung historischer Bauwerke, ja, sowie auch Schloss- und Gartenanlagen in der Landeshauptstadt. Woidke hat sogar gesprochen von einem großen Glück für Potsdam und Brandenburg. Neben Jauch wurden dann noch 12 weitere engagierte Persönlichkeiten ausgezeichnet. Ja, der Jauch, der hat ja viel Geld, ne, mit Wer wird Millionär.
1: Ja, das glaube ich auf jeden Fall auch. Und Berlin hatte am Wochenende die Qual der Wahl. Helene Fischer im Olympiastadion und fast zeitgleich das große Unheilig-Comeback in der Parkbühne Wuhlheide. Also zwei riesige Musikgiganten und zwei völlig unterschiedliche Welten und jede Menge Fans, die sich dann mal entscheiden mussten, ne?
2: Ja, ich habe hier gerade ein Video gesehen von Samstag im Olympiastadion. Mensch, die Frau hing da wieder,
1: ja,
2: über. Den schwebte sie wieder über ganz Berlin. Mehr Promi-News auch auf schlagerradio.de.
0: Und morgen früh wieder etwa 7:50 im neuen Schlagerradio morgen mit Jenny und Inka zurzeit. Jetzt Musik von Nicole hier bei Schlagerradio, allein in Griechenland.

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1: Unser Kultschlager jetzt vor halb eins. Einer der großen Hits von Claudia Jung. Amore, amore.

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9: Endlich ist er da, der Urlaub. Nur leider ist die Kleidung durch den Transport total zerknittert. Hängen Sie sie in das Badezimmer und drehen Sie für einen Moment das heiße Wasser auf. Durch den entstehenden Wasserdampf hängt sich die Kleidung aus und die Knitterfalten verschwinden.
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Schlagerradio, hör auf dein Herz mit Musik von Erik Philippi. Und ja, da spielen wir jetzt gleich hintereinander Musik von seiner ehemals großen Liebe. So haben sie es ja beide öfter betont, Michelle und er. Und jetzt sind sie seit einiger Zeit getrennt. Von Michelle gab es ja heute Neuigkeiten, haben sie auch in dieser Stunde von uns gehört, dass sie sich jetzt als Heilerin sozusagen ja selbstständig machen will.

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10: Ich bin Jerome Nussbaum. Bundesjustizministerin Hubich will mit einem neuen Gesetz verfassungsfeindliche Schöffen in deutschen Gerichten verhindern. Sie sagte dem Redaktionsnetzwerk Deutschland, wer für die Justiz arbeite, müsse mit beiden Füßen auf dem Boden der freiheitlich-demokratischen Grundordnung stehen. Die SPD-Ministerin will in dem neuen Gesetz die Verfassungstreue und die Wahl der Laienrichter klarer regeln, weil sich offenbar verstärkt Kandidaten mit rechtsextremen Einstellungen bewerben, heißt es. Hubich bezeichnete den Rechtsextremismus als die größte Gefahr für die Demokratie. Beim bevorstehenden G7-Gipfel im französischen Evian wollen sich die Staats- und Regierungschefs mit dem Friedensabkommen im Irankrieg befassen. Frankreichs Präsident Macron kündigte an, es werde dann darüber gesprochen, wie die Straße von Hormuz dauerhaft geöffnet bleiben könne. Die Absichtserklärung zu einem Ende des Irankriegs soll nach Angaben des Vermittlerlandes Pakistan am Freitag in der Schweiz unterzeichnet werden. In Brasilien sind 3 Männer festgenommen worden, weil sie bei einem Bungee-Sprung von einer Brücke vergessen hatten, die Springerin mit einem Seil auszustatten. Die 21-jährige Studentin wurde ohne Sicherung in den Abgrund gestürzt.
11: Bei ihrem Arbeitgeber soll es sich nach Medienberichten nicht um eine offizielle Firma handeln. Noch beim Fallen bemerkten die Männer, dass das Seil fehlte. Bei der Polizei sollen sie ausgesagt haben, sie hätten einen Blackout gehabt. Nach dem tödlichen Unfall waren sie noch von der Brücke geflüchtet. Nun sitzen sie wegen Verdachts auf Totschlag in Haft. Ulrike Klein, Redaktion.
10: Der Sohn der norwegischen Kronprinzessin Mette Marit ist wegen Vergewaltigung zu 4 Jahren Gefängnis verurteilt worden. Marius Borg Høiby wurde bei der Urteilsverkündung per Video aus der Untersuchungshaft zugeschaltet. Die Anklage reichte von Vergewaltigungsvorwürfen, die er bestritt, über Gewalt an Ex-Partnerinnen bis hin zu Drogen- und Verkehrsdelikten. In der Union wird darüber diskutiert, in welchem Umfang sich erwachsene Kinder künftig an den Pflegekosten für ihre Eltern beteiligen sollen. Bundesgesundheitsministerin Wagen will, dass die bisher geltende Einkommensgrenze komplett gestrichen wird. Die Bundespflegebeauftragte Staffler ist dagegen. Stattdessen müsse über die richtige Höhe des freigestellten Einkommens gesprochen werden, sagte sie dem Redaktionsnetzwerk Deutschland. Bislang müssen sich Kinder ab einem Jahresverdienst von mehr als 100.000 Euro an den Pflegekosten beteiligen, wenn die Eltern Sozialhilfe beziehen. Nach der offiziellen Freigabe der Bahnstrecke zwischen Berlin und Hamburg gibt es auf einigen Abschnitten noch Restarbeiten. In Brandenburg und auch Mecklenburg-Vorpommern müssen sich Bahnreisende darauf einstellen, dass die Züge noch nicht mit voller Geschwindigkeit von 230 Stundenkilometern fahren. Laut Bahn liegt das an Belastungsfahrten, wodurch die Fernzüge vorerst einige Minuten länger unterwegs sind. Die Nahverkehrszüge können nach der Generalsanierung aber schon wieder nach Plan fahren.
12: Jetzt kompetent und zuverlässig das Wetter bei uns in Deutschland. Und Schlagerradio Wetterreporter messen aktuell in Köln-Bonn, Hamburg und Bremen 16 Grad, in Berlin 17, Dresden 16 Grad, Frankfurt-Main 18 und in Stuttgart und München 21 Grad, Erfurt und Münster 15. Heute beruhigt sich das Wetter teils. Also im Norden müssen wir immer noch mit einzelnen Schauern oder auch mal mit kurzen Gewittern rechnen. Im Süden bis zu 12 Sonnenstunden, trocken und freundlich. Und die Höchstwerte unterschiedlich dabei mit 16 bis 22 Grad, teils am Oberrhein bis 25. Und der Schlagerradio-Wetter-Trend. Morgen mäßig warmer Sonne-Wolken-Mix mit einer ganz geringen Schauer- und Gewittergefahr örtlich.
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12: Jetzt Ross Anthony und Giovanni Zarella, hier neue Musik für Sie für den Montagnachmittag. I believe.

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1: 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Jetzt lassen wir Erinnerungen wieder aufleben mit unserem Kultschlager vor halb zwei von Marianne Rosenberg. Liebe kann so wehtun. Und nicht nur das, ne? Denn sie hat ja so eine Zahnlücke, die Marianne Rosenberg, so zwischen den Schneidezähnen oben, haben Sie vielleicht auch schon mal gesehen. Und die stammt übrigens von einem kleinen Unfall. Ihre Schwester Petra hat Marianne als Kind auf einem Roller mitgenommen und ist gegen einen Laternenpfahl gefahren. Und daher kam eben dann diese Lücke zustande.

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0: Richtig fröhliche Musik von Pietro Basile, Amore Mio, Vino e Musica haben wir gerade gehört und es geht weiter mit starker Musik von Christine Stark, Baby Rock mein Herz. Vorher eine neue Folge von...
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2: Check one, check two, was liegt heute an, Kollege Olo?
3: Guten Morgen, Captain. Oh, Deutschland hat das WM-Auftaktspiel gewonnen.
2: Ja, toll, nix mitbekommen.
3: Haben Sie das Spiel nicht verfolgt?
2: Ja, doch, eigentlich schon, aber immer wenn ich vom Kühlschrank zurückkam, war bei denen gerade Trinkpause. Achtung, Cabin Crew, Fräulein Schieber, bitte ins Cockpit.
4: Ja, Captain.
2: Alles gut bei Ihnen da hinten?
4: Ja, darf's heute mal eine schöne Marmelade sein?
2: Oh, in welchem Marmeladen haben Sie die denn gekauft?
4: Im Airport Center, leckere Erdbeermarmelade.
2: Das klingt erdbärmlich. Es darf nämlich gar nicht Marmelade heißen, sondern Konfitüre, wenn es um Erdbeeren geht.
4: Seit gestern nicht mehr, Chef. Die EU hat doch die Regel gekippt, wonach nur Zitrusfrüchte als Marmelade verarbeitet und benannt werden dürfen.
2: Mhm. Oh, Cédric-Konfitüre, wie der Franzose sagt, nicht?
4: Ja, die alte Regelung kommt doch noch von den Briten, weil es da nur zum Beispiel Orangenmarmelade gibt. Aber die Briten sind ja auch nicht mehr in der EU. Edge.
2: Und die wittern jetzt ein Komplott.
4: Also wollen sie nun ein frisches Brötchen mit Marmelade?
2: Ja, gerne.
4: Erdbeer oder Aprikose?
2: Nuss-Nougat, bitte.
5: Entschuldigung, hat diese Maschine ein geeignetes Marmeladekabel?
6: Nein.
2: So, Landanflug Oder Tower meldet, eine Cargomaschine überholt uns gleich mit fast 1235 km/h.
4: Oh.
2: Ja, die transportieren ein Machtgläser.
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0: Hallo und zwei große Gesprächsthemen heute. Ne? Der Sieg beim Auftaktspiel der deutschen Mannschaft bei der Fußball-WM und natürlich die drohende Hitzewelle. Und wir sprechen gleich über Fußball in 20 Minuten.
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8: Schlagerradio-Tipp. Das gleichmäßige Tropfen eines undichten Wasserhahns kann einen schon mal wahnsinnig machen. Wenn so schnell auch kein Handwerker zu bekommen ist, kann ein dicker Wollfaden vorerst Abhilfe schaffen. Binden Sie ihn um den Wasserhahn. Nun kann das Wasser geräuschlos in das Becken laufen.
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10: Ich bin Marvin Standke. Die Seniorenunion der CDU fordert einen früheren Einstieg junger Menschen ins Berufsleben. Ihr Vorsitzender Hüppe sagte der Rheinischen Post, Schul- und Studienzeiten sollten verkürzt und effizienter gestaltet werden. Ziel sei es, junge Menschen schneller in Arbeit zu bringen, damit sie früher in die Sozialversicherungen einzahlen. Offen zeigte sich Hüppe auch für eine weitere Anhebung des Renteneintrittsalters. Die Einigung auf ein Rahmenabkommen zwischen den USA und Iran wird international überwiegend begrüßt.
11: UN-Generalsekretär Guterres sprach von einem entscheidenden Schritt. Bundeskanzler Merz nannte es einen diplomatischen Durchbruch. USA und Iran wollen die Einigung am Freitag unterschreiben. Vorgesehen ist ein Ende aller Kampfhandlungen auch im Libanon. Schiffe sollen wieder durch die Straße von Hormus fahren dürfen. Die Gespräche zum iranischen Atomprogramm sollen anschließend fortgesetzt werden. Weitere Verhandlungen folgen danach. Ulrike Klein, Redaktion.
10: Die britische Regierung will Social-Media-Plattformen für unter 16-Jährige verbieten. Premierminister Starmer kündigte das bei einer Pressekonferenz an. Er sagte, bei der Sicherheit von Kindern gäbe es keine Kompromisse. Betroffen sein sollen unter anderem TikTok, Snapchat und Instagram. Australien führte bereits im Dezember ein ähnliches Verbot ein. Auch mehrere EU-Staaten planen entsprechende Regelungen. In Deutschland arbeitet eine Expertenkommission an Empfehlungen. Der Bildungserfolg hängt in Deutschland weiter stark von der sozialen Herkunft ab. Das zeigt der aktuelle nationale Bildungsbericht laut Bildungsministerin Prien. Die CDU-Politikerin stellte den Bericht heute in Berlin vor. Untersucht wurden besonders die Folgen sozialer Herkunft für Bildungswege. Schon vor 2 Jahren kritisierten Experten Personalmangel und Finanzierungsprobleme. Auch damals wurde große soziale Ungleichheit im Bildungssystem festgestellt. Der Sohn der norwegischen Kronprinzessin Mette-Marit muss ins Gefängnis. Ein Gericht in Oslo hat Marius Borg-Høiby wegen der Vergewaltigung von 2 Frauen zu 4 Jahren Haft verurteilt. Die Staatsanwaltschaft klagte den 29-Jährigen wegen der Vergewaltigungen an und forderte 7 Jahre und 7 Monate Haft. Høiby stammt aus einer früheren Beziehung Mette-Marits vor ihrer Ehe mit Kronprinz Haakon.
0: Jetzt kompetent und zuverlässig das Wetter bei uns in Deutschland. Und Schlagerradio Wetterreporter messen aktuell in Köln-Bonn, Hamburg und Bremen 16 Grad, in Berlin 17, Dresden 16 Grad, Frankfurt-Main 18 und in Stuttgart und München 21 Grad, Erfurt und Münster 15. Heute beruhigt sich das Wetter teils. Also im Norden müssen wir immer noch mit einzelnen Schauern oder auch mal mit kurzen Gewittern rechnen. Im Süden bis zu 12 Sonnenstunden, trocken und freundlich. Und die Höchstwerte unterschiedlich dabei mit 16 bis 22 Grad, teils am Oberrhein bis 25. Und der Schlagerradio-Wettertrend. Morgen mäßig warmer Sonne-Wolken-Mix mit einer ganz geringen Schauer- und Gewittergefahr örtlich.
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0: Ja, hallo. Und bestimmt ist in dieser Stunde auch so richtig was zum Lautdrehen dabei. Also ich meine so einen Lieblingsschlager von Ihnen, ja. Garantiert. Einfach dranbleiben.

0: 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Und ich denke, wir freuen uns alle, dass es gut gegangen ist, das Auftaktspiel der deutschen Fußballnationalmannschaft bei der WM. Gestern Abend, ja, das haben wohl viele noch mitgekriegt, das war eine freundliche Zeit noch um 19 Uhr. Und wir haben heute Morgen darüber schon mit Ihnen gesprochen.
1: Also, ich habe es sporadisch geguckt und und das Ergebnis ist natürlich super, weil ich habe auf Sieg für Deutschland getippt. Ja, und bin sehr zufrieden. Und dann werde ich mal sehen, das nächste Deutschlandspiel werde ich mir wahrscheinlich anschauen.
0: Ja, das macht natürlich Lust auf mehr. Am Samstag dann ein bisschen später um 22 Uhr Anpfiff für das nächste Deutschlandspiel. Und wir hoffen natürlich, dass ganz viel unsere Torhymne

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1: Bernhard bringt ja auch einen riesen Fußballfan und zur EM vor 2 Jahren, da hat er Fußball ist unser Leben nochmal rausgebracht in der Neufassung. Jetzt mit dem Kultschlager vor 2:30. Erst willst du mich, dann willst du mich. Der Brinki.

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5: Gut gemachte Guacamole aus einer Avocado kann sehr lecker sein und ein richtiges Urlaubsgefühl vermitteln. Leider muss sie schnell gegessen werden, da sie sonst braun wird. Legen Sie den Avocadokern in die Guacamole, dann wird sie nicht braun und er dient als Deko-Element.
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7: Ich bin Marvin Stadtke. Ein 70 Jahre alter Schwarzfahrer ist in Bayern von einem ICE erfasst worden. Der Mann war zuvor ohne gültiges Ticket aus einem Regionalzug verwiesen worden. Anschließend lief er zu Fuß an den Bahngleisen weiter. Bei Laufach erfasste ihn ein ICE trotz Schnellbremsung. Der Mann erlitt nach ersten Erkenntnissen schwere Prellungen und kam ins Krankenhaus. In ganz Deutschland wird über Handyverbote an Schulen diskutiert. Ein Beispiel aus Thüringen zeigt, das Handyverbot an den Grundschulen des Freistaats wird überwiegend akzeptiert. Das zeigt eine Umfrage des Bildungsministeriums. 97% der Schulen berichten von einer guten Akzeptanz. Nur wenige Schulen melden deutliche Widerstände. Auch die Landeselternvertretung unterstützt das Handyverbot. Das gilt an Thüringens Grundschulen seit knapp einem Jahr. Und Deutschlands höchster Fahnenmast macht heute Schlagzeilen im baden-württembergischen Schorndorf. Hier weht eine riesige Deutschlandfahne an einem 29 Meter hohen Maibaum. Die Feuerwehr hat den Maibaum zum Fahnenmast umgebaut. Nach eigenen Angaben könnte es der höchste Fahnenmast Deutschlands sein. Der Mast ist 1,5 Meter höher als der Fahnenmast am Reichstagsgebäude. Und die Fahne soll bis zum Ende der Fußball-WM dort hängen.
8: Jetzt kompetent und zuverlässig das Wetter bei uns in Deutschland. Heute beruhigt sich das Wetter teils. Also im Norden müssen wir immer noch mit einzelnen Schauern oder auch mal mit kurzen Gewittern rechnen. Im Süden bis zu 12 Sonnenstunden, trocken und freundlich. Und der Schlagerradio-Wettertrend. Morgen mäßig warmer Sonne-Wolken-Mix mit begrenzten Schauern oder Gewittern.
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Radio Hör auf dein Herz mit Andreas Burani und jetzt gleich ein Riesenhit von Nino D'Angelo und der hat ja auch gerade nachgelegt, brandneues Album am Freitag erschienen und er hatte auf seinem Instagram-Account heute im Profil Ausschnitte aus dem Release-Konzert. Puh.

Na, auf jeden Fall ist er in letzter Zeit ein bisschen italienischer unterwegs, als wir ihn hier zum Beispiel kennen aus den 80ern. Aber unvergessen, der Riesenhit Jenseits von Eden. Ein Riesenohrwurm jetzt für Sie bei Schlagerradio.

0: Schönen Montag, kommen Sie entspannt nach Hause oder wohin Sie auch immer möchten, vielleicht zum Arzt, zum Sport, und haben Sie dabei gerne natürlich zum Beispiel im Autoradio uns dabei. Da hören Sie gleich DJ Herzbeat und Axel Fischer. 3 Tage in Prag bei Emmy Solana am Nachmittag.
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9: Ich bin Marvin Standke. Die Seniorenunion der CDU fordert einen früheren Einstieg junger Menschen ins Berufsleben. Ihr Vorsitzender Hüppe sagte der Rheinischen Post, Schul- und Studienzeiten sollten verkürzt und effizienter gestaltet werden. Ziel sei es, junge Menschen schneller in Arbeit zu bringen, damit sie früher in die Sozialversicherungen einzahlen. Offen zeigte sich Hüppe auch für eine weitere Anhebung des Renteneintrittsalters. Die Einigung auf ein Rahmenabkommen zwischen den USA und Iran wird international überwiegend begrüßt.
10: UN-Generalsekretär Guterres sprach von einem entscheidenden Schritt. Bundeskanzler Merz nannte es einen diplomatischen Durchbruch. USA und Iran wollen die Einigung am Freitag unterschreiben. Vorgesehen ist ein Ende aller Kampfhandlungen auch im Libanon. Schiffe sollen wieder durch die Straße von Hormus fahren dürfen. Die Gespräche zum iranischen Atomprogramm sollen anschließend fortgesetzt werden. Weitere Verhandlungen folgen danach. Ulrike Klein, Redaktion.
9: Die britische Regierung will Social-Media-Plattformen für unter 16-Jährige verbieten. Premierminister Starmer kündigte das bei einer Pressekonferenz an. Er sagte, bei der Sicherheit von Kindern gäbe es keine Kompromisse. Betroffen sein sollen unter anderem TikTok, Snapchat und Instagram. Australien führte bereits im Dezember ein ähnliches Verbot ein. Auch mehrere EU-Staaten planen entsprechende Regelungen. In Deutschland arbeitet eine Expertenkommission an Empfehlungen. Der Bildungserfolg hängt in Deutschland weiter stark von der sozialen Herkunft ab. Das zeigt der aktuelle nationale Bildungsbericht laut Bildungsministerin Prien. Die CDU-Politikerin stellte den Bericht heute in Berlin vor. Untersucht wurden besonders die Folgen sozialer Herkunft für Bildungswege. Schon vor 2 Jahren kritisierten Experten Personalmangel und Finanzierungsprobleme. Auch damals wurde große soziale Ungleichheit im Bildungssystem festgestellt. Der Sohn der norwegischen Kronprinzessin Mette Marit muss ins Gefängnis. Ein Gericht in Oslo hat Marius Borg-Høiby wegen der Vergewaltigung von 2 Frauen zu 4 Jahren Haft verurteilt. Die Staatsanwaltschaft klagte den 29-Jährigen wegen der Vergewaltigungen an und forderte 7 Jahre und 7 Monate Haft. Høiby stammt aus einer früheren Beziehung mit Marits vor ihrer Ehe mit Kronprinz Haakon.
11: Jetzt kompetent und zuverlässig das Wetter bei uns in Deutschland. Schlagerradio-Wetterreporter melden derzeit 20 Grad in Köln-Bonn, 16 Grad in Hamburg und auch in Bremen, 20 Grad in Berlin, 17 Grad in Dresden, 21 Grad in Frankfurt am Main, 24 Grad in Stuttgart, 22 Grad in München, 16 Grad in Erfurt und derzeit 18 Grad in Münster. Aktuell ein Sonne-Wolken-Mix, der Schlagerradio-Wettertrend, nachts maximal leicht bewölkt, mit Tiefstwerten zwischen 7 Grad in Nürnberg und 13 Grad in Köln. Morgen am Dienstag Sonne und kurze Schauer im Wechsel mit Höchstwerten zwischen 16 Grad in Kiel und bis zu 28 Grad in Karlsruhe.
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11: Hallo, kurz nach 3 am Montagnachmittag. Ich begleite Sie und das jetzt mit DJ Herzbeat und Axel Fischer. Wir machen Urlaub. 3 Tage in Prag.

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0: Mit Engel 07 hier bei Schlagerradio, hör auf dein Herz. Und heute früh beim neuen Schlagerradio Morgen mit Inka und Jenny ging es um ein sehr leidiges Thema für viele tatsächlich mittlerweile, nämlich das Dating in der heutigen Zeit. Da gibt es ja so einige Möglichkeiten, jemanden kennenzulernen.
1: Man kann auf eine Dating-App gehen oder vielleicht denjenigen auch einfach im Supermarkt treffen.
2: Ja, gibt ja mittlerweile auch Einkaufskörbe, die beschreiben, hey, ich bin Single, das ist nämlich dieser rosa Einkaufskorb, wenn sie mal irgendwo im Supermarkt unterwegs sind.
1: Noch nie von gehört.
2: Den ganz normalen. Doch, ich finde es ja eigentlich ganz spannend, weil dann kannst du gleich mal gucken, was dein zukünftiger Partner so ist.
1: Ja, stimmt.
2: Ob er Vegetarier ist oder nicht.
0: Ja, aber was ist nicht mehr dabei? Richtig, den anderen einfach mal auf Eigeninitiative ansprechen. Das ist auch, wenn ich mich so mit Freunden und Freundinnen unterhalte, tatsächlich der häufigste Wunsch von Singles. Sprechen Sie doch Menschen mal einfach so auf der Straße an. Und am besten funktioniert das übrigens, wenn derjenige dieselbe Musik hört wie Sie und dann auch noch Schlagerradio, dann können Sie einfach mal an die Scheibe klopfen und sagen, hey, cooler Sender, den höre ich auch immer. Und das erkennen Sie jetzt daran, dass bei demjenigen folgender Song läuft, nämlich Daniel Ceylan mit Jackentasche. Den gibt's jetzt hier bei Schlagerradio.

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1: Wichtig ist, aufzustehen, nachdem man gefallen ist. Und das sieht auch Mary Rose so mit ihrem Song Aufrecht gehen. Hier der Kultschlager bei Schlagerradio um 3:45.

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5: Der Ohrring ist runtergefallen und liegt jetzt irgendwo unter dem Sofa. Damit Sie nicht auf dem Boden kriechen müssen, hilft Ihr Staubsauger. Einfach einen Nylonstrumpf über die Düse stülpen und drauf lossaugen. Der Ohrring wird angesaugt und bleibt an dem Strumpf hängen.
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7: Ich bin Marvin Standke. Ein 70 Jahre alter Schwarzfahrer ist in Bayern von einem ICE erfasst worden. Der Mann war zuvor ohne gültiges Ticket aus einem Regionalzug verwiesen worden. Anschließend lief er zu Fuß an den Bahngleisen weiter. Bei Laufach erfasste ihn ein ICE trotz Schnellbremsung. Der Mann erlitt nach ersten Erkenntnissen schwere Prellungen und kam ins Krankenhaus. In ganz Deutschland wird über Handyverbote an Schulen diskutiert. Ein Beispiel aus Thüringen zeigt, das Handyverbot an den Grundschulen des Freistaats wird überwiegend akzeptiert. Das zeigt eine Umfrage des Bildungsministeriums. 97% der Schulen berichten von einer guten Akzeptanz. Nur wenige Schulen melden deutliche Widerstände. Auch die Landeselternvertretung unterstützt das Handyverbot. Das gilt an Thüringens Grundschulen seit knapp einem Jahr. Und Deutschlands höchster Fahnenmast macht heute Schlagzeilen im baden-württembergischen Schorndorf. Hier weht eine riesige Deutschlandfahne an einem 29 Meter hohen Maibaum. Die Feuerwehr hat den Maibaum zum Fahnenmast umgebaut. Nach eigenen Angaben könnte es der höchste Fahnenmast Deutschlands sein. Der Mast ist 1,5 Meter höher als der Fahnenmast am Reichstagsgebäude. Und die Fahne soll bis zum Ende der Fußball-WM dort hängen.
8: Jetzt kompetent und zuverlässig das Wetter bei uns in Deutschland. Aktuell ein Sonne-Wolken-Mix, der Schlagerradio-Wetter-Trend. Morgen am Dienstag dann Sonne und kurze Schauer im Wechsel mit Höchstwerten zwischen 16 Grad in Kiel und bis zu 28 Grad in Karlsruhe. 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

0: Aber Tim Peters hat direkt eine ganze Motivationsrede vorbereitet für die DFB-Jungs.
1: Jungs, gebt alles. Wir brauchen das jetzt hier in unserem Land. Mal richtig Stimmung. Ich will nochmal so ein WM-Fieber erleben. Und vielleicht reicht's ja sogar für den Pokal.
0: Mensch, da können wir uns nur anschließen. Wir drücken die Daumen und sind gespannt, wie es noch weiter ausgeht. Und bis dahin gibt's hier eine Runde Schlager für Sie. Simone mit Inferno, hier bei Schlagerradio.

0: Vor vier am Montagnachmittag. Ich begleite Sie und das jetzt gleich zusammen mit Falco. Wir rocken den Montag. Und außerdem verrate ich Ihnen, dass auch eine Helene Fischer nicht fehlerfrei ist, wie sie sagen würde. Und warum sie ganz dringend auf den Florenz-Silbereisen angewiesen ist.
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10: Ich bin Marvin Standre. Der Bildungserfolg hängt in Deutschland weiter stark von der sozialen Herkunft ab. Das zeigt der aktuelle nationale Bildungsbericht laut Bildungsministerin Prien. Die CDU-Politikerin stellt den Bericht heute in Berlin vor. Untersucht wurden besonders die Folgen sozialer Herkunft für Bildungswege. Schon vor 2 Jahren kritisierten Experten Personalmangel und Finanzierungsprobleme. Auch damals wurde große soziale Ungleichheit im Bildungssystem festgestellt. Die Einigung auf ein Rahmenabkommen zwischen den USA und Iran wird international überwiegend begrüßt.
11: EU-Kommissionspräsidentin von der Leyen forderte, dass es nun eine sofortige Öffnung der Straße von Hormus geben solle. UN-Generalsekretär Guterres spricht von einem entscheidenden Schritt. Bundeskanzler Merz spricht von diplomatischem Durchbruch. Beide Länder sollen am Freitag die Einigung unterschreiben. Sie sieht das Ende aller Kampfhandlungen vor, auch im Libanon. Frankreich und Deutschland zeigten sich zu einem Einsatz in der Straße von Hormus bereit. Ulrike Klein, Redaktion.
10: Und in gut 2 Wochen läuft der Tankrabatt aus. Es soll auch keine neuen Hilfen für Autofahrer geben. CDU-Fraktionsvize Sepp Müller sagte dies der Augsburger Allgemeinen. Er ist einer der beiden Vorsitzenden der zuständigen Arbeitsgruppe und beschreibt den Tankrabatt als zeitlich befristete Entlastung. Wegen des Friedensabkommens mit Iran und fallender Ölpreise sei dieser nun nicht mehr notwendig. Die britische Regierung will Social-Media-Plattformen für unter 16-Jährige verbieten. Premierminister Starmer kündigte das bei einer Pressekonferenz an. Er sagte, bei der Sicherheit von Kindern gebe es keine Kompromisse. Betroffen sein sollen unter anderem TikTok, Snapchat und Instagram. Australien führte bereits im Dezember ein ähnliches Verbot ein. Auch mehrere EU-Staaten planen entsprechende Regelungen. In Deutschland arbeitet eine Expertenkommission an Empfehlungen. Der Sohn von Norwegens Kronprinzessin Mette-Marit will gegen das heutige Urteil wegen Vergewaltigung Berufung einlegen. Er wolle die Verurteilung nicht akzeptieren, sagte sein Rechtsanwalt nach einem Besuch bei seinem Mandanten im Gefängnis. Høiby wurde heute von einem Gericht in Oslo zu 4 Jahren Haft verurteilt wegen 2 Vergewaltigungen und Missbrauchs während der Beziehung zu seiner Ex-Freundin. Er war zuvor wegen 4 Vergewaltigungen angeklagt. Insgesamt wurde der 29-Jährige für 34 Straftaten verantwortlich gemacht.
0: Jetzt kompetent und zuverlässig das Wetter bei uns in Deutschland. Schlagerradio-Wetterreporter melden derzeit 20 Grad in Köln-Bonn, 16 Grad in Hamburg und auch in Bremen, 20 Grad in Berlin, 17 Grad in Dresden, 21 Grad in Frankfurt am Main, 24 Grad in Stuttgart, 22 Grad in München, 16 Grad in Erfurt und derzeit 18 Grad in Münster. Aktuell ein Sonne-Wolken-Mix, der Schlagerradio-Wettertrend, nachts maximal leicht bewölkt, mit Tiefstwerten zwischen 7 Grad in Nürnberg und 13 Grad in Köln. Morgen am Dienstag Sonne und kurze Schauer im Wechsel mit Höchstwerten zwischen 16 Grad in Kiel und bis zu 28 Grad in Karlsruhe.
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0: Hallo, kurz nach 4 am Montagnachmittag. Ich begleite Sie in Richtung Feierabend und das jetzt mit Annemarie Eifeld und Daniel Hahn und einer sehr berechtigten Frage: Was ist schon normal?
12: Hey.

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1: Der Kaiser, hier bei Schlagerradio, hör auf dein Herz. An diesem Montagnachmittag und am vergangenen Samstag hatte sie ihren Tourstopp in Berlin. Helene Fischer, wir haben sie gerade davor gehört mit ihrem Song Heute Nacht. Und ja, auch eine Helene Fischer ist nicht fehlerfrei, wie sie an ihren eigenen Songs singt. Und das hat sie auf eine sehr sympathische Art und Weise bewiesen. Und auch, dass ihr der Florian Silbereisen so ein bisschen fehlt.
2: Ich finde das gut.

Ja, da denkt man, dieser Song ist so ein Ohrwurm, da kann man auch den Text nicht vergessen. Ha, Pustekuchen. Aber die Fans sind ihnen natürlich zur Hilfe geeilt und haben ganz laut mitgesungen. Und dann ist das also quasi niemandem aufgefallen, wenn sie es nicht nochmal angesprochen hätte. Ja, aber genau sowas macht doch einen Künstler sympathisch, oder? Man muss halt auch mal zu seinen Fehlern stehen und auch offen und ehrlich über sich selbst lachen können.

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1: Zeit für den Kultschlager hier bei Schlagerradio. Und das ist Tower Carpendale mit Es geht um mehr hier um kurz vor halb fünf.

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7: Ich bin Marvin Standke. In ganz Deutschland wird über Handyverbote an Schulen diskutiert. Ein Beispiel aus Thüringen zeigt, das Handyverbot an den Grundschulen des Freistaats wird überwiegend akzeptiert. Das zeigt eine Umfrage des Bildungsministeriums. 97% der Schulen berichten von einer guten Akzeptanz. Nur wenige Schulen melden deutliche Widerstände oder wiederholte Regelverstöße. Auch die Landeselternvertretung unterstützt das Handyverbot. Es gilt an Thüringens Grundschulen seit knapp einem Jahr. Ein Lottospieler aus Brandenburg hat einen Millionengewinn erzielt. Die Zusatzlotterie brachte ihm rund 1,1 Millionen Euro. Das teilte Lotto Brandenburg mit. Der Spieler aus Teltow-Fläming hatte 7 richtige Ziffern und gewann bundesweit als einziger. Er ist Dauerspieler und spielt seit 15 Jahren regelmäßig. Er ist der zweite Dauerspieler in Folge mit Millionengewinn. In Brandenburg ist er der dritte Lotto-Millionär innerhalb weniger Wochen.
1: Jetzt kompetent und zuverlässig das Wetter bei uns in Deutschland. Aktuell ein Sonne-Wolken-Mix, der Schlager-Radio-Wetter-Trend. Morgen am Dienstag dann Sonne und kurze Schauer im Wechsel mit Höchstwerten zwischen 16 Grad in Kiel und bis zu 28 Grad in Karlsruhe.
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0: Na, da waren ja so ziemlich alle Emotionen dabei. Geliebt, gehasst, geweint von Bernhard Brink hier bei Schlagerradio. Hör auf dein Herz. Und gleich ist es Zeit für so eine kurze Nachmittagspause, würde ich sagen. So ein kleines Nachmittagsschläfchen. Wir träumen uns eine Runde davon mit Matthias Reim. Ich hab geträumt von dir. Hier gleich bei Schlagerradio.
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0: Kurz vor 5 am Montagnachmittag und im Laufe der Woche soll das Wetter ja ein bisschen besser werden. Wir stimmen uns gleich schon mal ein mit Wolkenfrei und Hotel Tropicana. Und außerdem haben Sie vielleicht schon mal von dem Trend des Hobbyhorsings gehört. Das geht jetzt einen Schritt weiter, nämlich das Hobby Marching. Was das ist, verrate ich Ihnen gleich.
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7: Das Essen ist fertig, aber eine halbe Zwiebel ist noch übrig. Reiben Sie die Schnittfläche mit Butter oder Margarine ein. Nun wickeln Sie die angeschnittene Zwiebel einzeln in Folie und legen sie in den Kühlschrank. So hält sie sich länger und der Geruch verteilt sich nicht.
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8: Ich bin Marvin Standre. Der Bildungserfolg hängt in Deutschland weiter stark von der sozialen Herkunft ab. Das zeigt der aktuelle nationale Bildungsbericht laut Bildungsministerin Prien. Die CDU-Politikerin stellt den Bericht heute in Berlin vor. Untersucht wurden besonders die Folgen sozialer Herkunft für Bildungswege. Schon vor 2 Jahren kritisierten Experten Personalmangel und Finanzierungsprobleme. Auch damals wurde große soziale Ungleichheit im Bildungssystem festgestellt. Die Einigung auf ein Rahmenabkommen zwischen den USA und Iran wird international überwiegend begrüßt.
9: EU-Kommissionspräsidentin von der Leyen forderte, dass es nun eine sofortige Öffnung der Straße von Hormus geben solle. UN-Generalsekretär Guterres spricht von einem entscheidenden Schritt. Bundeskanzler Merz spricht von diplomatischem Durchbruch. Beide Länder sollen am Freitag die Einigung unterschreiben. Sie sieht das Ende aller Kampfhandlungen vor, auch im Libanon. Frankreich und Deutschland zeigten sich zu einem Einsatz in der Straße von Hormus bereit. Ulrike Klein, Redaktion.
8: Und in gut 2 Wochen läuft der Tankrabatt aus. Es soll auch keine neuen Hilfen für Autofahrer geben. CDU-Fraktionsvize Sepp Müller sagte dies der Augsburger Allgemeinen. Er ist einer der beiden Vorsitzenden der zuständigen Arbeitsgruppe und beschreibt den Tankrabatt als zeitlich befristete Entlastung. Wegen des Friedensabkommens mit Iran und fallender Ölpreise sei dieser nun nicht mehr notwendig. Die britische Regierung will Social-Media-Plattformen für unter 16-Jährige verbieten. Premierminister Starmer kündigte das bei einer Pressekonferenz an. Er sagte, bei der Sicherheit von Kindern gäbe es keine Kompromisse. Betroffen sein sollen unter anderem TikTok, Snapchat und Instagram. Australien führte bereits im Dezember ein ähnliches Verbot ein. Auch mehrere EU-Staaten planen entsprechende Regelungen. In Deutschland arbeitet eine Expertenkommission an Empfehlungen. Der Sohn von Norwegens Kronprinzessin Mette-Marit will gegen das heutige Urteil wegen Vergewaltigung Berufung einlegen. Er wolle die Verurteilung nicht akzeptieren, sagte sein Rechtsanwalt nach einem Besuch bei seinem Mandanten im Gefängnis. Høiby wurde heute von einem Gericht in Oslo zu 4 Jahren Haft verurteilt wegen 2 Vergewaltigungen und Missbrauchs während der Beziehung zu seiner Ex-Freundin. Er war zuvor wegen 4 Vergewaltigungen angeklagt. Insgesamt wurde der 29-Jährige für 34 Straftaten verantwortlich gemacht.
0: Jetzt kompetent und zuverlässig das Wetter bei uns in Deutschland. Schlagerradio-Wetterreporter melden derzeit 20 Grad in Köln-Bonn, 16 Grad in Hamburg und auch in Bremen, 20 Grad in Berlin, 17 Grad in Dresden, 21 Grad in Frankfurt am Main, 24 Grad in Stuttgart, 22 Grad in München, 16 Grad in Erfurt und derzeit 18 Grad in Münster. Aktuell ein Sonne-Wolken-Mix, der Schlagerradio-Wettertrend, nachts maximal leicht bewölkt, mit Tiefstwerten zwischen 7 Grad in Nürnberg und 13 Grad in Köln. Morgen am Dienstag Sonne und kurze Schauer im Wechsel mit Höchstwerten zwischen 16 Grad in Kiel und bis zu 28 Grad in Karlsruhe.
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0: Hallo, kurz nach 5 an diesem Montagnachmittag. Ich begleite Sie durch den Feierabend mit passender Musik zum gestrigen WM-Spiel von Deutschland. Mark Forster mit Wir sind groß. Hey.

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Ich liebe ja den Klang von einem guten Saxophon, so wie jetzt gerade hier bei Marius Müller-Westernhagen, weil ich dich liebe, hier bei Schlagerradio Hör auf dein Herz. Können Sie sich noch an den Trend des Hobbyhorsings erinnern, wo man sich so ein Holzpferd zwischen die Beine geklemmt hat und dann so getan hat, als würde man wirklich irgendwie Dressur oder Springreiten veranstalten? Es gab ja eine Steigerung davon, nämlich das Hobby-Dogging. Da ist man dann mit einer Metallgestellleine durch die Gegend gelaufen und hat Hunde erzogen, die nicht existiert haben. Aber natürlich, alle guten Dinge sind drei. Jetzt gibt es nämlich das Hobby-Marching. Dabei handelt es sich um einen Spielmannszug, der ganz ohne Instrumente Spielmannszug spielt. Und wie das klingt, das hören wir hier.

Mensch, tipptopp, können Sie doch mal auftreten, oder? Bei der Feuerwehrmusikzug Mesum im Übrigen, die das auf Instagram geteilt haben, grandios und die Kommentare darunter fast noch besser. Hier schreibt eine, mein Traum war es, im Spielmannszug zu spielen, ich kann aber kein Instrument, das wäre jetzt meine Chance gewesen. Ja, also vielleicht probieren Sie das auch mal aus mit Ihren Freunden, das kann auch richtig erfolgreich werden, da bin ich der festen Überzeugung.

Schlager hier bei Schlagerradio um kurz vor halb sechs. Und auch wenn der Titel vielleicht nicht auf den ersten Blick ein Kompliment wirkt, ist es, glaube ich, sehr positiv gemeint. Jürgen Drews mit Du schaffst mich.

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4: Faltenröcke machen nach dem Waschen leider viel Arbeit, da jede Falte einzeln wieder gebügelt werden muss. Diese Arbeit können Sie sich sparen, wenn die Falten vor dem Waschen zusammengeheftet werden. Außerdem leiden die Falten weniger, wenn Sie auf den Schleudergang verzichten.
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6: Ich bin Marvin Stantke. In ganz Deutschland wird über Handyverbote an Schulen diskutiert. Ein Beispiel aus Thüringen zeigt, das Handyverbot an den Grundschulen des Freistaats wird überwiegend akzeptiert. Das zeigt eine Umfrage des Bildungsministeriums. 97% der Schulen berichten von einer guten Akzeptanz. Nur wenige Schulen melden deutliche Widerstände oder wiederholte Regelverstöße. Auch die Landeselternvertretung unterstützt das Handyverbot. Es gilt an Thüringens Grundschulen seit knapp einem Jahr. Ein Lottospieler aus Brandenburg hat einen Millionengewinn erzielt. Die Zusatzlotterie brachte ihm rund 1,1 Millionen Euro. Das teilte Lotto Brandenburg mit. Der Spieler aus Teltow-Fläming hatte 7 richtige Ziffern und gewann bundesweit als einziger. Er ist Dauerspieler und spielt seit 15 Jahren regelmäßig. Er ist der zweite Dauerspieler in Folge mit Millionengewinn. In Brandenburg ist er der dritte Lotto-Millionär innerhalb weniger Wochen.
7: Jetzt kompetent und zuverlässig das Wetter bei uns in Deutschland. Aktuell ein Sonne-Wolken-Mix, der Schlagerradio-Wetter-Trend. Morgen am Dienstag dann Sonne und kurze Schauer im Wechsel mit Höchstwerten zwischen 16 Grad in Kiel und bis zu 28 Grad in Karlsruhe. 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

Schlagerradio, hör auf dein Herz. Wir haben schon mal darüber gesprochen, es gibt unsagbar viele WM-Songs, die mal so plötzlich aus dem Boden geploppt sind. Aber eine Version hängt mir ganz besonders im Ohr, weil ich das Original schon so grandios finde.

Sie werden es erkannt haben, natürlich. Pedro Basile, in dem Fall mit Hey Musiala oder auch Kartoffeln auf die Eins. Ursprünglich heißt der Song Hey Macarena, läuft hier bei uns auch rauf und runter. Und ich liebe beide Versionen und kann durch diesen Song wenigstens auch nochmal die Nationalspieler ein bisschen auswendig lernen. Naja, eine Win-Win-Situation, möchte ich fast schon sagen. Weiter geht's mit dem Song, der damals auch umgeschrieben wurde, 2016 für die EM. Hier für Sie Max Giesinger mit 80 Millionen, hier bei Schlagerradio.

0: 6. Wir sind auf der Zielgeraden vom Montag. Und falls Sie Ihr Wochenende so richtig schön entspannt angegangen haben, dann wird es Ihnen ja gehen wie Annemarie Alfeld. Und Sie fühlen sich heute wie neugeboren. Den passenden Song dazu gibt's gleich. Und außerdem mit dabei Ben Zucker mit Na und?
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6: 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So kann das Überkochen verhindert werden.
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8: Ich bin Marvin Stanzke. Bayerns Ministerpräsident Söder hält an der Ausweitung der Mütterrente fest. Er nennt sie ein Herzensanliegen der CSU. Söder spricht von mehr Gerechtigkeit für Millionen Frauen. Er fordert Kompromisse bei den geplanten Steuer- und Sozialreformen. Die Reform der Mütterrente soll im kommenden Jahr starten. Dann werden auch Erziehungszeiten älterer Kinder bei der Rente angerechnet. Die Mütterrente soll dadurch für mehr Frauen gelten. Die USA und Iran wollen am Freitag ein Rahmenabkommen unterschreiben.
9: UN-Generalsekretär Guterres spricht von einem entscheidenden Schritt. Bundeskanzler Merz nennt die Einigung einen diplomatischen Durchbruch. Das Abkommen sieht ein Ende aller Kampfhandlungen vor. Das gilt auch für den Libanon. Schiffe sollen wieder durch die Straße von Hormus fahren dürfen. Die Verhandlungen über das iranische Atomprogramm beginnen danach. Die Bundesregierung hat bereits signalisiert, dass sich die Bundeswehr bei einem Einsatz in der Straße von Hormus beteiligen könnte. Ulrike Klein, Redaktion.
8: Und nach dem bevorstehenden Iran-Deal ist auch die CDU gegen einen weiteren Tankrabatt. In gut 2 Wochen läuft dieser aus. CDU-Fraktionsvize Müller sagte der Augsburger Allgemeinen, es sei um eine zeitlich befristete Entlastung gegangen. Die sei aber wegen des Friedensabkommens mit dem Iran und der fallenden Ölpreise nicht mehr notwendig. Die britische Regierung will Social-Media-Plattformen für unter 16-Jährige verbieten. Premierminister Starmer kündigte das bei einer Pressekonferenz heute an. Er sagte, bei der Sicherheit von Kindern gebe es keine Kompromisse. Betroffen sein sollen unter anderem TikTok, Snapchat und Instagram. Australien führte bereits im Dezember ein ähnliches Verbot ein. Auch mehrere EU-Staaten planen entsprechende Regelungen. In Deutschland arbeitet eine Expertenkommission an Empfehlungen. Das bayerische Start-up ISA Aerospace plant heute den 2. Testflug der Rakete Spektrum. Der Start soll von einem Weltraumbahnhof in Norwegen erfolgen. An Bord sind 5 Minisatelliten und ein wissenschaftliches Experiment. Gelingt der Testflug, wäre das ein wichtiger Schritt für die deutsche Raumfahrt. Europa könnte dadurch unabhängiger von US-Anbietern werden. Langfristig will ISA Aerospace bis zu 40 Raketen pro Jahr bauen.
0: Jetzt kompetent und zuverlässig das Wetter bei uns in Deutschland. Schlagerradio-Wetterreporter melden derzeit 20 Grad in Köln-Bonn, 16 Grad in Hamburg und auch in Bremen, 20 Grad in Berlin, 17 Grad in Dresden, 21 Grad in Frankfurt am Main, 24 Grad in Stuttgart, 22 Grad in München, 16 Grad in Erfurt und derzeit 18 Grad in Münster. Aktuell ein Sonne-Wolken-Mix, der Schlagerradio-Wettertrend, nachts maximal leicht bewölkt, mit Tiefstwerten zwischen 7 Grad in Nürnberg und 13 Grad in Köln. Morgen am Dienstag Sonne und kurze Schauer im Wechsel mit Höchstwerten zwischen 16 Grad in Kiel und bis zu 28 Grad in Karlsruhe.
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0: Hallo, damit ist es kurz nach sechs an diesem Montag und wir starten in den Abend zusammen mit Giovanni Zarella und Pietro Lombardi, Cicerei oder auch irgendwie.

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0: Annemarie Alfeld, neugeboren hier bei Schlagerradio, hör auf dein Herz. Die wundervolle deutsche Version von Torn von Natalie Imbruglia hier um 17:45 an diesem Montag. Und jetzt ist es Zeit, auch mal zu gucken, wo ein anderer Song denn eigentlich seinen Ursprung her hat.
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2: Alphaville, Forever Young.

Das Original wurde von den Bandmitgliedern Marian Gold, Bernhard Lloyd und Frank Mertens geschrieben. Bevor die Band sich Alphaville nannte, hießen sie Forever Young. In dieser Zeit entstand auch das Demo zum gleichnamigen Titel. Dies wurde auch die erste gemeinsame Aufnahme als Band. Forever Young wurde vielzählige Male auch in anderen Sprachen gecovert.

Aber Gott versuchte sich mit etwas abgewandeltem Text, mit Für immer jung im Jahr 2000 an einer deutschen Version. Der Text stammt aus der Feder von Bernd Mann, einem Sänger der deutschen Band Strandjungs. Größere Bekanntheit erlangte der Titel von Karel Gott erst im Jahr 2008, als Deutschrapper Bushido das Lied ebenfalls coverte. Karel Gott, für immer jung.

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1: Ich glaube, dieses Intro spricht für sich selbst. Und Sie wissen doch, was jetzt kommt. Der Kultschlager um kurz vor 6:30. Jetzt hier für Sie Roland Kaiser mit seiner Santa Maria hier bei Schlagerradio.

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0: Laura und Marc, ach was, ich wag das, hier bei Schlagerradio, hör auf dein Herz. Und gleich Nelson Müller mit Ramon Roselli, du bist alles, was ich will. Ja, und zum Glück hat Ramon Roselli den Job, den er immer wollte. Denn gestern hat er auf seiner Instagram-Story gezeigt, dass er leichte Probleme hatte, die Bahn zu erwischen, als er sich einmal dafür entschieden hat, nicht mit dem Auto zur Veranstaltung und zurückzufahren. Und durfte dann aber vorne einmal in die Kabine des Schaffners und hat vor Ort dann festgestellt, dass das kein Job für ihn wäre.
1: Warte mal.
2: Ja.
1: Vorsicht. Mein Lieber, mach doch mal Fernlicht an. Oh, sieht man doch so viel, ja?
2: Ja.
1: Wird mir
2: ja
1: schlecht werden, ey.
2: Ach Quatsch.
1: Da wird mir schlecht werden.
2: Ach.
1: Man sieht ja nichts. Kannst du dir vorstellen, wie in so einem Horrorfilm steht jetzt einer da hinten, so ein Geist oder so. So kommt direkt so ins Licht rein.
2: Wenn ich an Trampolin hänge, sehe ich auch nichts.
0: Nee, das kann ich ehrlicherweise gut nachvollziehen. Für mich wäre das auch nichts. Und nachdem ich gesehen habe, wie es aussieht, wenn man im dunklen Bahn fährt und nur so eine ganz kleine Lampe auf die Schienen leuchtet, da ist mir auch ein bisschen mulmig geworden, bin ich ehrlich. Aber zum Glück ist er ja Sänger geworden und deswegen hören wir ihn jetzt hier zusammen mit Nelson Müller hier bei Schlagerradio. Whoa.

0: Sonne. Kurz vor sieben an diesem Montag, den haben wir auch fast geschafft. Gleich mit schöner Musik von Veronika Fischer und auch Christian Leis ist mit dabei. Und außerdem müssen wir mal über das Spiel von Deutschland gestern sprechen. Ich als Frau habe ja tatsächlich, also nicht so wirklich viel Ahnung, aber über die Looks, ja, da ist mir so einiges aufgefallen. Und was genau, das erzähle ich Ihnen gleich.
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2: Ich bin Marvin Stanzke. Bayerns Ministerpräsident Söder hält an der Ausweitung der Mütterrente fest. Er nennt sie ein Herzensanliegen der CSU. Söder spricht von mehr Gerechtigkeit für Millionen Frauen. Er fordert Kompromisse bei den geplanten Steuer- und Sozialreformen. Die Reform der Mütterrente soll im kommenden Jahr starten. Dann werden auch Erziehungszeiten älterer Kinder bei der Rente angerechnet. Die Mütterrente soll dadurch für mehr Frauen gelten. Die USA und Iran wollen am Freitag ein Rahmenabkommen unterschreiben.
3: UN-Generalsekretär Guterres spricht von einem entscheidenden Schritt. Bundeskanzler Merz nennt die Einigung einen diplomatischen Durchbruch. Das Abkommen sieht ein Ende aller Kampfhandlungen vor. Das gilt auch für den Libanon. Schiffe sollen wieder durch die Straße von Hormus fahren dürfen. Die Verhandlungen über das iranische Atomprogramm beginnen danach. Die Bundesregierung hat bereits signalisiert, dass sich die Bundeswehr bei einem Einsatz in der Straße von Hormus beteiligen könnte. Ulrike Klein, Redaktion.
2: Und nach dem bevorstehenden Iran-Deal ist auch die CDU gegen einen weiteren Tankrabatt. In gut zwei Wochen läuft dieser aus. CDU-Fraktionsvize Müller sagte der Augsburger Allgemeinen, es sei um eine zeitlich befristete Entlastung gegangen. Die sei aber wegen des Friedensabkommens mit dem Iran und der fallenden Ölpreise nicht mehr notwendig. Die britische Regierung will Social-Media-Plattformen für unter 16-Jährige verbieten. Premierminister Starmer kündigte das bei einer Pressekonferenz heute an. Er sagte, bei der Sicherheit von Kindern gebe es keine Kompromisse. Betroffen sein sollen unter anderem TikTok, Snapchat und Instagram. Australien führte bereits im Dezember ein ähnliches Verbot ein. Auch mehrere EU-Staaten planen entsprechende Regelungen. In Deutschland arbeitet eine Expertenkommission an Empfehlungen. Das bayerische Start-up ISA Aerospace plant heute den zweiten Testflug der Rakete Spektrum. Der Start soll von einem Weltraumbahnhof in Norwegen erfolgen. An Bord sind 5 Minisatelliten und ein wissenschaftliches Experiment. Gelingt der Testflug, wäre das ein wichtiger Schritt für die deutsche Raumfahrt. Europa könnte dadurch unabhängiger von US-Anbietern werden. Langfristig will ISA Aerospace bis zu 40 Raketen pro Jahr bauen.
0: Jetzt kompetent und zuverlässig das Wetter bei uns in Deutschland. Schlagerradio-Wetterreporter melden derzeit 20 Grad in Köln-Bonn, 16 Grad in Hamburg und auch in Bremen, 20 Grad in Berlin, 17 Grad in Dresden, 21 Grad in Frankfurt am Main, 24 Grad in Stuttgart, 22 Grad in München, 16 Grad in Erfurt und derzeit 18 Grad in Münster. Aktuell ein Sonne-Wolken-Mix, der Schlagerradio-Wetter-Trend, nachts maximal leicht bewölkt, mit Tiefstwerten zwischen 7 Grad in Nürnberg und 13 Grad in Köln. Morgen am Dienstag Sonne und kurze Schauer im Wechsel mit Höchstwerten zwischen 16 Grad in Kiel und bis zu 28 Grad in Karlsruhe.
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0: Hallo, kurz nach sieben an diesem Montagabend. Es ist zwar noch nicht so ganz Zeit fürs Bett, aber passende Musik dafür gibt's jetzt schon mal von Matthias Reim. 8 Milliarden Träumer.

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0: Ja, das hatten wir gestern auch nach dem ersten WM-Spiel der Deutschen. Ein Gefühl wie das Leben von Veronika Fischer hier bei Schlagerradio. Hör auf dein Herz. Und jetzt muss ich ja mal zugeben, so richtig typisch klischeemäßig. Ich bin eine Frau und habe so gar keine Ahnung von Fußball. Deshalb habe ich mich gestern auf andere Sachen konzentriert, die natürlich auch wichtig sind für so eine Weltmeisterschaft. Und zwar die Optik. Ich stellte zuerst fest, dass nahezu alle deutschen Fußballer pinke Schuhe getragen haben, was ich ja ganz nett fand. Und habe dann auf Instagram ein Video gesehen, dass Julian Nagelsmann das auch aufgefallen ist.
1: Mir ist tatsächlich auch aufgefallen beim Aufwärmen, dass alle nahezu dieselbe Schuhfarbe hatten. Aber ich fand es eigentlich ganz cool, ehrlich gesagt. Ich mag Pink sowieso, schöne Farbe. Wirkt freundlich, trotzdem auch die nötige Aggressivität. Ja, und es sah sehr einheitlich aus, auch wenn es unterschiedliche Schuhe waren.
0: Ja, wer kennt's nicht, das aggressive Pink. Aber noch eine andere Sache ist mir aufgefallen. Und vielleicht kann mir das jemand erklären, weil ich kann mir vorstellen, da gibt's einen Hintergrund für. Joshua Kimmich, der Kapitän der deutschen Nationalmannschaft, den habe ich sofort erkannt auf 500 Kilometer Entfernung. Und das nicht wegen seiner Rückennummer, sondern weil er der einzige Fußballer war, der sein Trikot in die Hose gesteckt hat. Und das hat man tatsächlich sofort erkannt. Ich habe da mit meiner Mama drüber geredet und sie hat auch gesagt, ja, jetzt kann ich es nicht mehr nicht sehen. Gibt es da draußen jemanden, der einer verzweifelten Frau erklären kann, warum macht man das? Also aus optischen Gründen bestimmt nicht.

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Die Urlaubszeit in Deutschland ist ja eigentlich auch schon im vollen Gange und vielleicht geht's für Sie dieses Jahr nach Griechenland. Dann ist dieser Kultschlager hier jetzt schon mal die perfekte Einstimmung. Udo Jürgens mit griechischer Wein hier bei Schlagerradio um 7:45. Es

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Der neueste Song von Ella Endlich, Cinderella, Ella E. Hier bei Schlagerradio. Hör auf dein Herz um 7:45 an diesem Montag. Und das bedeutet, in so gut 15 Minuten ist es wieder soweit. Meine Kollegin Vanessa Blum übernimmt und es ist Zeit für Kuschelschlager. Man rückt ja ein bisschen näher zusammen, lässt vielleicht den Montag Revue passieren oder vielleicht auch noch das Wochenende und genießt die Zeit einfach. Und so richtig romantisch oder wie ich gern sage, ramontisch wird's jetzt schon mal mit Maite Kelly. 7 Leben für dich hier bei Schlagerradio.

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1: Ich bin Marvin Standke. Die Bildungschancen in Deutschland hängen weiter stark von der sozialen Herkunft ab. Das zeigt der neue nationale Bildungsbericht. Kinder von Alleinerziehenden und Familien mit Einwanderungsgeschichte sind besonders benachteiligt. Sie verlassen häufiger die Schule ohne Abschluss. Die Bundesregierung plant verpflichtende Sprach- und Entwicklungstests für alle Vierjährigen. Die Autoren des Berichts warnen außerdem vor wachsendem Lehrermangel. Frühkindliche Bildung gilt als besonders wichtig für den weiteren Bildungsweg. Israel fühlt sich nicht an das geplante Abkommen zwischen den USA und Iran gebunden.
2: Sicherheitsminister Ben-Gvir sieht keine Garantie für Israels Sicherheit. Verteidigungsminister Katz schließt einen Abzug der Armee aus dem Libanon aus. Das Abkommen sieht ein Ende aller Kampfhandlungen vor. Auch die Schifffahrt durch die Straße von Hormus soll wieder möglich sein. International wird die Einigung überwiegend begrüßt. Die Unterzeichnung ist für Freitag geplant. Ulrike Klein, Redaktion.
1: Großbritannien will Social-Media-Plattformen für unter 16-Jährige verbieten. Premierminister Starmer kündigte das bei einer Pressekonferenz an und sagte, bei der Sicherheit von Kindern gäbe es keine Kompromisse. Betroffen sind unter anderem TikTok, Snapchat und Instagram. Australien hat bereits ein ähnliches Verbot eingeführt. Auch mehrere EU-Staaten planen entsprechende Regeln. In Deutschland arbeitet eine Expertenkommission an Empfehlungen. Ein Social-Media-Verbot für Jugendliche wird auch hier weiter diskutiert. Das bayerische Startup ESA Aerospace plant heute Abend den zweiten Testflug der Rakete Spectrum. Der Start soll von einem Weltraumbahnhof in Norwegen erfolgen. An Bord sind 5 Minisatelliten und ein wissenschaftliches Experiment. Gelingt der Testflug, wäre das ein wichtiger Schritt für die deutsche Raumfahrt. Europa könnte dadurch unabhängiger von US-Anbietern werden. Langfristig will ESA Aerospace bis zu 40 Raketen pro Jahr bauen.
3: Jetzt kompetent und zuverlässig das Wetter bei uns in Deutschland. Schlagerradio-Wetterreporter melden derzeit 20 Grad in Köln-Bonn, 16 Grad in Hamburg und auch in Bremen, 20 Grad in Berlin, 17 Grad in Dresden, 21 Grad in Frankfurt am Main, 24 Grad in Stuttgart, 22 Grad in München, 16 Grad in Erfurt und derzeit 18 Grad in Münster. Aktuell ein Sonne-Wolken-Mix, der Schlagerradio-Wettertrend, nachts maximal leicht bewölkt, mit Tiefstwerten zwischen 7 Grad in Nürnberg und 13 Grad in Köln. Morgen am Dienstag Sonne und kurze Schauer im Wechsel mit Höchstwerten zwischen 16 Grad in Kiel und bis zu 28 Grad in Karlsruhe.
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4: Ja, das sind ihre Schlager zum Träumen. Hey.

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Hier ist Schlagerradio. Hör auf dein Herz, dann machen Sie es sich mal gemütlich mit mir. Schließen Sie vielleicht die Augen und lassen Sie die Musik Ihre Seele berühren. Ich freue mich total, dass wir heute Abend zusammen entspannen.

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Jetzt lassen Sie mit mir bitte den Alltag los. Tanken Sie Kraft mit unseren Schlagerhits zum Träumen und Kuscheln. Wir bringen Sie sanft in den Abend.

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Hör auf dein Herz. Hier ist sie, ihre musikalische Wohlfühloase. Schlager, die beruhigen, ja, und einfach gut tun heute Abend, oder? Schönen Montag.

Ihr Schlagerradio, hör auf dein Herz, hier ist Ihre kleine Auszeit vom Alltag. Das sind doch mal Schlager, die beruhigen, ja? Und die Sie auf eine musikalische Traumreise mitnehmen. Toll, dass Sie bei uns sind. Schönen Montagabend.

Hier ist Schlagerradio, hör auf dein Herz. Unser Montagabend, das ist die perfekte Gelegenheit für Sie, so ein bisschen zur Ruhe zu kommen. Ja, das sind Schlager zum Kuscheln.

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1: Ich bin Marvin Standke. Die Bildungschancen in Deutschland hängen weiter stark von der sozialen Herkunft ab. Das zeigt der neue nationale Bildungsbericht. Kinder von Alleinerziehenden und Familien mit Einwanderungsgeschichte sind besonders benachteiligt. Sie verlassen häufiger die Schule ohne Abschluss. Die Bundesregierung plant verpflichtende Sprach- und Entwicklungstests für alle Vierjährigen. Die Autoren des Berichts warnen außerdem vor wachsendem Lehrermangel. Frühkindliche Bildung gilt als besonders wichtig für den weiteren Bildungsweg. Israel fühlt sich nicht an das geplante Abkommen zwischen den USA und Iran gebunden.
2: Sicherheitsminister Ben-Gvir sieht keine Garantie für Israels Sicherheit. Verteidigungsminister Katz schließt einen Abzug der Armee aus dem Libanon aus. Das Abkommen sieht ein Ende aller Kampfhandlungen vor. Auch die Schifffahrt durch die Straße von Hormus soll wieder möglich sein. International wird die Einigung überwiegend begrüßt. Die Unterzeichnung ist für Freitag geplant. Ulrike Klein, Redaktion.
1: Großbritannien will Social-Media-Plattformen für unter 16-Jährige verbieten. Premierminister Starmer kündigte das bei einer Pressekonferenz an und sagte, bei der Sicherheit von Kindern gäbe es keine Kompromisse. Betroffen sind unter anderem TikTok, Snapchat und Instagram. Australien hat bereits ein ähnliches Verbot eingeführt. Auch mehrere EU-Staaten planen entsprechende Regeln. In Deutschland arbeitet eine Expertenkommission an Empfehlungen. Ein Social-Media-Verbot für Jugendliche wird auch hier weiter diskutiert. Das bayerische Startup ESA Aerospace plant heute Abend den zweiten Testflug der Rakete Spectrum. Der Start soll von einem Weltraumbahnhof in Norwegen erfolgen. An Bord sind 5 Minisatelliten und ein wissenschaftliches Experiment. Gelingt der Testflug, wäre das ein wichtiger Schritt für die deutsche Raumfahrt. Europa könnte dadurch unabhängiger von US-Anbietern werden. Langfristig will ESA Aerospace bis zu 40 Raketen pro Jahr bauen.
3: Jetzt kompetent und zuverlässig das Wetter bei uns in Deutschland. Schlagerradio-Wetterreporter melden derzeit 20 Grad in Köln-Bonn, 16 Grad in Hamburg und auch in Bremen, 20 Grad in Berlin, 17 Grad in Dresden, 21 Grad in Frankfurt am Main, 24 Grad in Stuttgart, 22 Grad in München, 16 Grad in Erfurt und derzeit 18 Grad in Münster. Aktuell ein Sonne-Wolken-Mix, der Schlagerradio-Wettertrend, nachts maximal leicht bewölkt, mit Tiefstwerten zwischen 7 Grad in Nürnberg und 13 Grad in Köln. Morgen am Dienstag Sonne und kurze Schauer im Wechsel mit Höchstwerten zwischen 16 Grad in Kiel und bis zu 28 Grad in Karlsruhe.
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4: Montagabend ist Kuschelzeit. Schön, dass Sie da sind. Hey.

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Hör auf dein Herz. Heute Abend begleiten wir Sie wieder in eine entspannte, warme Atmosphäre. Lassen Sie den Alltag jetzt hinter sich. Toll, dass Sie bei uns sind.

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Lassen Sie sich von unseren Schlagerhits umarmen. Vergessen Sie für einen Moment die Sorgen des Alltags. Ich bin bei Ihnen und begleite Sie durch diesen Montagabend.

Hier ist Schlagerradio. Hör auf dein Herz. Ach, was für ein perfekter Start in diese Woche mit den schönsten Schlagern zum Träumen jetzt wieder für Sie.

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Lassen Sie den Stress des Tages hinter sich. 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
1: Hier ist Schlagerradio, hör auf dein Herz, hier ist Ihr Soundtrack für einen entspannten Montagabend. Das sind Schlager immer und diese Zeit, die Geborgenheit schenken sollen, ja, damit Sie so ein bisschen den Alltag vergessen. Freue mich, dass Sie bei uns sind.

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1: Ich bin Marvin Standke und das war der Tag. Die Seniorenunion der CDU fordert einen früheren Einstieg junger Menschen ins Berufsleben. Ihr Vorsitzender Hüppe sagte der Rheinischen Post, Schul- und Studienzeiten sollten verkürzt und effizienter gestaltet werden. Ziel sei es, junge Menschen schneller in Arbeit zu bringen, damit sie früher in die Sozialversicherungen einzahlen. Offen zeigte sich Hüppe auch für eine weitere Anhebung des Renteneintrittsalters. Die britische Regierung will Social-Media-Plattformen für unter 16-Jährige verbieten. Premierminister Starmer kündigte das bei einer Pressekonferenz an. Er sagte, bei der Sicherheit von Kindern gebe es keine Kompromisse. Betroffen seien TikTok, Snapchat und Instagram. Australien führte bereits im Dezember ein ähnliches Verbot ein. Auch mehrere EU-Staaten planen entsprechende Regelungen. In Deutschland arbeitet eine Expertenkommission an Empfehlungen. Der Sohn der norwegischen Kronprinzessin Mette Marit muss wegen Vergewaltigung 4 Jahre in Haft. Ein Gericht in Oslo sprach den 29-Jährigen in 2 Fällen schuldig. Die Opfer sollen geschlafen oder bewusstlos gewesen sein. Weitere Anklagepunkte betrafen Gewalt gegen eine frühere Freundin. Die Vergewaltigungsvorwürfe hatte Heuby stets zurückgewiesen. Seine Anwälte kündigten Berufung gegen das Urteil heute an.
2: Jetzt kompetent und zuverlässig das Wetter bei uns in Deutschland. Schlagerradio-Wetterreporter melden derzeit 20 Grad in Köln-Bonn, 16 Grad in Hamburg und auch in Bremen, 20 Grad in Berlin, 17 Grad in Dresden, 21 Grad in Frankfurt am Main, 24 Grad in Stuttgart, 22 Grad in München, 16 Grad in Erfurt und derzeit 18 Grad in Münster. Aktuell ein Sonne-Wolken-Mix, der Schlagerradio-Wettertrend, nachts maximal leicht bewölkt, mit Tiefstwerten zwischen 7 Grad in Nürnberg und 13 Grad in Köln. Morgen am Dienstag Sonne und kurze Schauer im Wechsel mit Höchstwerten zwischen 16 Grad in Kiel und bis zu 28 Grad in Karlsruhe.
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3: Einfach die Augen schließen. Schönen Montag.

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1: Hier ist Schlagerradio. Hör auf dein Herz. Ja, jetzt heißt es Füße hochlegen und entspannen. Wir haben die perfekten Schlager für Ihre relaxte Zeit. Schönen Montagabend.

Hier ist Schlagerradio. Hör auf dein Herz, vergessen Sie den Alltag, gönnen Sie sich eine Pause. Ne? Diese Musik bringt Sie auf Wolken der Entspannung, wie ich es gerne nenne.

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Hier ist Schlagerradio. Hör auf dein Herz. Genießen Sie Schlager, die wie gemacht sind für Ihren gemütlichen Montagabend. Eine sanfte Auszeit wünsche ich für Sie.

Ihr Schlagerradio, hör auf dein Herz. Eine Stunde Entspannung ist das hier wieder für Sie. Eine Stunde Schlager zum Träumen. Lehnen Sie sich mit mir noch ein bisschen mehr zurück und genießen Sie jetzt die Ruhe. Toll, dass Sie bei uns sind. Schönen Montagabend.

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Hör auf dein Herz, gönnen Sie sich eine kleine Auszeit mit uns. Lassen Sie sich von den schönsten Schlagern durch den Abend begleiten.

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1: Ich bin Marvin Standke und das war der Tag. Die Seniorenunion der CDU fordert einen früheren Einstieg junger Menschen ins Berufsleben. Ihr Vorsitzender Hüppe sagte der Rheinischen Post, Schul- und Studienzeiten sollten verkürzt und effizienter gestaltet werden. Ziel sei es, junge Menschen schneller in Arbeit zu bringen, damit sie früher in die Sozialversicherungen einzahlen. Offen zeigte sich Hüppe auch für eine weitere Anhebung des Renteneintrittsalters. Die britische Regierung will Social-Media-Plattformen für unter 16-Jährige verbieten. Premierminister Starmer kündigte das bei einer Pressekonferenz an. Er sagte, bei der Sicherheit von Kindern gäbe es keine Kompromisse. Betroffen seien TikTok, Snapchat und Instagram. Australien führte bereits im Dezember ein ähnliches Verbot ein. Auch mehrere EU-Staaten planen entsprechende Regelungen. In Deutschland arbeitet eine Expertenkommission an Empfehlungen. Der Sohn der norwegischen Kronprinzessin Mette-Marit muss wegen Vergewaltigung 4 Jahre in Haft. Ein Gericht in Oslo sprach den 29-Jährigen in 2 Fällen schuldig. Die Opfer sollen geschlafen oder bewusstlos gewesen sein. Weitere Anklagepunkte betrafen Gewalt gegen eine frühere Freundin. Die Vergewaltigungsvorwürfe hatte Heuby stets zurückgewiesen. Seine Anwälte kündigten Berufung gegen das Urteil heute an.
2: Jetzt kompetent und zuverlässig das Wetter bei uns in Deutschland. Schlagerradio-Wetterreporter melden derzeit 20 Grad in Köln-Bonn, 16 Grad in Hamburg und auch in Bremen, 20 Grad in Berlin, 17 Grad in Dresden, 21 Grad in Frankfurt am Main, 24 Grad in Stuttgart, 22 Grad in München, 16 Grad in Erfurt und derzeit 18 Grad in Münster. Aktuell ein Sonne-Wolken-Mix, der Schlagerradio-Wettertrend, nachts maximal leicht bewölkt, mit Tiefstwerten zwischen 7 Grad in Nürnberg und 13 Grad in Köln. Morgen am Dienstag Sonne und kurze Schauer im Wechsel mit Höchstwerten zwischen 16 Grad in Kiel und bis zu 28 Grad in Karlsruhe.
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3: Ja, und Norman ist noch in seinem wohlverdienten Urlaub. Ich vertrete ihn, Andy Schmidt ist mein Name und ich wünsche jetzt wieder viel Spaß mit unseren Newcomern und neuen Songs. Hey.

Wir geben dem Nachwuchs eine Chance hier bei Schlagerradio. Hör auf dein Herz. Newcomer und neue Songs. Ilka Grönewold haben wir gerade gehört. Und Wenn ich träume, ganz toller Titel. Jetzt gleich gibt's Frank Neuenfels. Außerdem freuen wir uns auf Rina Ina und auf Achim Petri. Mitten ins Herz, so heißt sein aktueller Hit.

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1: In Vertretung Sani Schmidt hier. Schönen Abend. Jetzt gleich mit Musik von Lea Lieblich. Außerdem ist Lucy P. mit dabei und Angelique.

Wir haben sie hier bei Schlagerradio. Hör auf dein Herz, die Newcomer und natürlich neue Songs, auch von bekannten Stars und Sternchen. Unter anderem jetzt Sunrise gleich mit Lorraine, außerdem ist Mario Steffen mit dabei. Und wir freuen uns auf Forsberg featuring Linda Jung jetzt mit Wenn das mit uns vorbei ist.

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1: Ich bin Marvin Stanke und das wird der Tag. Bundespräsident Steinmeier setzt heute seine Asienreise fort. Die Reise stärke die politischen Beziehungen zu den Ländern, vertiefe wirtschaftliche Zusammenarbeit und fördere den Austausch im Bereich Bildung und Fachkräfte. Der Bundespräsident führt politische Gespräche und besucht Orte, die für Glauben, Kultur und Geschichte stehen. Begleitet wird das deutsche Staatsoberhaupt von einer Wirtschaftsdelegation. Heute fliegt er in die Hauptstadt der Philippinen. Heute startet Tag 2 des G7-Gipfels im französischen Évian-les-Bains. Hier kommen die Staats- und Regierungschefs der 7 großen demokratischen Industrienationen zu politischen Gesprächen zusammen. Für die Bundesregierung ist es ein wichtiges Anliegen, innerhalb der G7 Themen aktiv mitzugestalten und gemeinsame Lösungen für globale Herausforderungen zu erzielen. Der Gipfel findet bis Mittwoch statt. Kritisiert wird von Aktivisten unter anderem das Fehlen von globalen Themen wie etwa der Kampf gegen die Folgen des Klimawandels oder die Solidarität mit Entwicklungsländern. Und heute startet der 6. Tag der Fußball-Weltmeisterschaft. 3 Spiele sind angesetzt. Highlight wird dann heute Abend um 21 Uhr deutscher Zeit das Spiel Frankreich gegen Senegal sein, das in New Jersey bei ungefähr 26 Grad und Sonne vor Ort stattfinden wird.
2: Jetzt kompetent und zuverlässig das Wetter bei uns in Deutschland. Schlagerradio-Wetterreporter melden derzeit 20 Grad in Köln-Bonn, 16 Grad in Hamburg und auch in Bremen, 20 Grad in Berlin, 17 Grad in Dresden, 21 Grad in Frankfurt am Main, 24 Grad in Stuttgart, 22 Grad in München, 16 Grad in Erfurt und derzeit 18 Grad in Münster. Aktuell ein Sonne-Wolken-Mix, der Schlagerradio-Wettertrend, nachts maximal leicht bewölkt, mit Tiefstwerten zwischen 7 Grad in Nürnberg und 13 Grad in Köln. Morgen am Dienstag Sonne und kurze Schauer im Wechsel mit Höchstwerten zwischen 16 Grad in Kiel und bis zu 28 Grad in Karlsruhe.
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1: Ich bin Marvin Stanke und das wird der Tag. Bundespräsident Steinmeier setzt heute seine Asienreise fort. Die Reise stärke die politischen Beziehungen zu den Ländern, vertiefe wirtschaftliche Zusammenarbeit und fördere den Austausch im Bereich Bildung und Fachkräfte. Der Bundespräsident führt politische Gespräche und besucht Orte, die für Glauben, Kultur und Geschichte stehen. Begleitet wird das deutsche Staatsoberhaupt von einer Wirtschaftsdelegation. Heute fliegt er in die Hauptstadt der Philippinen. Heute startet Tag 2 des G7-Gipfels im französischen Évian-les-Bains. Hier kommen die Staats- und Regierungschefs der 7 großen demokratischen Industrienationen zu politischen Gesprächen zusammen. Für die Bundesregierung ist es ein wichtiges Anliegen, innerhalb der G7 Themen aktiv mitzugestalten und gemeinsame Lösungen für globale Herausforderungen zu erzielen. Der Gipfel findet bis Mittwoch statt. Kritisiert wird von Aktivisten unter anderem das Fehlen von globalen Themen wie etwa der Kampf gegen die Folgen des Klimawandels oder die Solidarität mit Entwicklungsländern. Und heute startet der 6. Tag der Fußball-Weltmeisterschaft. 3 Spiele sind angesetzt. Highlight wird dann heute Abend um 21 Uhr deutscher Zeit das Spiel Frankreich gegen Senegal sein, das in New Jersey bei ungefähr 26 Grad und Sonne vor Ort stattfinden wird.
2: Jetzt kompetent und zuverlässig das Wetter bei uns in Deutschland. Schlagerradio-Wetterreporter melden derzeit 20 Grad in Köln-Bonn, 16 Grad in Hamburg und auch in Bremen, 20 Grad in Berlin, 17 Grad in Dresden, 21 Grad in Frankfurt am Main, 24 Grad in Stuttgart, 22 Grad in München, 16 Grad in Erfurt und derzeit 18 Grad in Münster. Aktuell ein Sonne-Wolken-Mix, der Schlagerradio-Wettertrend, nachts maximal leicht bewölkt, mit Tiefstwerten zwischen 7 Grad in Nürnberg und 13 Grad in Köln. Morgen am Dienstag Sonne und kurze Schauer im Wechsel mit Höchstwerten zwischen 16 Grad in Kiel und bis zu 28 Grad in Karlsruhe. 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
1: Ich bin Marvin Stanke und das wird der Tag. Bundespräsident Steinmeier setzt heute seine Asienreise fort. Die Reise stärke die politischen Beziehungen zu den Ländern, vertiefe wirtschaftliche Zusammenarbeit und fördere den Austausch im Bereich Bildung und Fachkräfte. Der Bundespräsident führt politische Gespräche und besucht Orte, die für Glauben, Kultur und Geschichte stehen. Begleitet wird das deutsche Staatsoberhaupt von einer Wirtschaftsdelegation. Heute fliegt er in die Hauptstadt der Philippinen. Heute startet Tag 2 des G7-Gipfels im französischen Évian-les-Bains. Hier kommen die Staats- und Regierungschefs der 7 großen demokratischen Industrienationen zu politischen Gesprächen zusammen. Für die Bundesregierung ist es ein wichtiges Anliegen, innerhalb der G7 Themen aktiv mitzugestalten und gemeinsame Lösungen für globale Herausforderungen zu erzielen. Der Gipfel findet bis Mittwoch statt. Kritisiert wird von Aktivisten unter anderem das Fehlen von globalen Themen wie etwa der Kampf gegen die Folgen des Klimawandels oder die Solidarität mit Entwicklungsländern. Und heute startet der 6. Tag der Fußball-Weltmeisterschaft. 3 Spiele sind angesetzt. Highlight wird dann heute Abend um 21 Uhr deutscher Zeit das Spiel Frankreich gegen Senegal sein, das in New Jersey bei ungefähr 26 Grad und Sonne vor Ort stattfinden wird.
2: 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Das